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1: Ich bin Diana Kramer. Historisch schlechte Umfragewerte für die CDU und der schlechteste jemals gemessene Zustimmungswert für einen amtierenden Bundeskanzler. Friedrich Merz bangt um seine politische Zukunft. Das bestätigt auch eine aktuelle YouGov-Umfrage. Darin rechnet fast die Hälfte der Befragten damit, dass der Kanzler noch in diesem Jahr abgelöst wird. Bei der anstehenden Landtagswahl in Mecklenburg-Vorpommern droht die CDU, ihr historisch schlechtestes Wahlergebnis einzufahren. Sie liegt dort laut ZDF-Politbarometer nur noch bei 6% und droht sogar aus dem Landtag zu fliegen. Bei der Abgeordnetenhauswahl in Berlin könnte die CDU Platz 1 an die Linke verlieren.
2: Je nach Ausgang der Wahlen könnte für Kanzler Merz nach nichtmals anderthalb Jahren im Amt Schluss sein. Spätestens seit dem Wahldebakel vor 2 Wochen in Sachsen-Anhalt steht Merz heftig unter Druck. Am Sonntag werden sich möglicherweise viele in der CDU fragen, stützen oder stürzen. Aus Berlin, David Riemer.
1: Angesichts weiter steigender Spritpreise drückt Finanzminister Lars Klingbeil bei den angekündigten Entlastungen aufs Tempo. Er fordert eine schnelle Entscheidung, nicht nur für Autofahrer.
3: Die Entlastung ist jetzt das Richtige, damit die Bürgerinnen und Bürger das spüren. Aber wir müssen auch thematisieren, dass gerade Mineralölkonzerne die aktuelle Krise nutzen, um sich die Tasche voll zu machen. Deswegen werbe ich weiter für die Übergewinnsteuer. Es ist richtig, dass in Zeiten, wo wir eine Krise haben, wo die Menschen das konkret an den Zapfsäulen spüren, dass wir auch deutlich sagen, die sich die Taschen voll machen, die abzocken, die müssen ihren Teil dazu beitragen, dass die Entlastung der Bürgerinnen und Bürger gewährleistet ist.
1: Bundesfinanzminister Klingbeil. Die USA planen nach Angaben von Präsident Donald Trump einen Militärstützpunkt in Polen. Die Gespräche dafür seien in einem fortgeschrittenen Stadium, schrieb Trump auf seiner Plattform Truth Social und kündigte an, dass schon in Kürze ein Standort bekannt gegeben werden könnte. Polen liegt an der Ostflanke der NATO und hatte sich zuletzt verstärkt um eine größere US-Truppenpräsenz bemüht. Damit zum Fußball und da gab es einen herben Rückschlag für die TSG Hoffenheim. Der Start in die Europa League ging nämlich gründlich daneben. Beim Außenseiter OFI Kreta in Griechenland verlor Hoffenheim überraschend, aber verdient mit 0:2.
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1: Jungfrau. Kreativität und Fantasie verhelfen Ihnen dazu, neue Möglichkeiten zu entdecken und innovative Lösungen zu finden. Lassen Sie sich von Ihrer Intuition leiten und seien Sie mutig.
2: Waage.
1: Nichts bringt Sie weiter im Job als Vitamin B. Heute gilt es, neue Kontakte zu knüpfen, die Ihnen helfen können, Ihre Karriere voranzutreiben.
2: Skorpion.
1: Die Welt braucht Ihre empathische Perspektive. Teilen Sie Ihre emotionalen Einblicke oder zeigen Sie soziales Engagement.
2: Schütze.
1: Heute sollten Sie sich Zeit für Ihre Liebsten nehmen. Nichts tut so gut wie gemeinsame Erlebnisse.
2: Steinbock.
1: Seien Sie heute offen für spontane Möglichkeiten in Ihrem sozialen Umfeld. Es warten Abenteuer auf Sie.
2: Wassermann.
1: Heute werden Sie womöglich auf die Probe gestellt. Nutzen Sie die Gelegenheit, um aus schwierigen Situationen zu lernen.
2: Fische.
1: Ihr Selbstbewusstsein strahlt. Nutzen Sie das, um Ihre Ideen zu präsentieren und beruflich voranzukommen.
2: Widder.
1: Jeder Tag ist eine neue Chance, um Ihr Leben zu verändern und Ihre Träume zu verwirklichen. Seien Sie bereit, das Beste aus jeder Gelegenheit zu machen.
2: Stier.
1: Nicht alles läuft heute für Sie nach Plan. Bewahren Sie aber einen kühlen Kopf. Schon bald wenden sich die Dinge zum Guten.
2: Zwillinge.
1: Sie sind sehr anpassungsfähig. Probieren Sie doch mal neue Apps zur persönlichen Weiterentwicklung.
2: Krebs.
1: Ihnen steht eine harmonische und liebevolle Zeit mit Freunden oder Familie bevor. Schätzen Sie Ihre Beziehungen und genießen Sie gemeinsame Momente.
2: Löwe.
1: Es ist wichtig, dass Sie heute auf Ihre Intuition hören und Ihre Wahrnehmung schärfen. Nur so können Sie einen großen Konflikt noch vermeiden.
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0: Guten Morgen, wir haben es geschafft. Es ist Freitag und auf jeden Fall die Jacke noch einpacken, denn wir messen 13 Grad bei euch aktuell in Landau und auch in Kierweiler. Genauso viel auch in Wörth.
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3: Ich bin Thomas Bleskin. Fast jeder Zweite in Deutschland rechnet noch in diesem Jahr mit einem Kanzlerwechsel. In einer YouGov-Umfrage glauben 48%, dass Friedrich Merz zum Jahreswechsel nicht mehr im Amt ist. Nur 31% erwarten, dass er Kanzler bleibt.
4: In dieser Woche hatte der Kanzler zwar Rückendeckung von den 8 CDU-Ministerpräsidenten bekommen, das könnte sich aber auch ändern, wenn die CDU bei den Landtagswahlen an diesem Sonntag weiter abschmiert. In Mecklenburg-Vorpommern liegt sie laut aktuellem ZDF-Politbarometer bei nur noch 6% und droht sogar aus dem Landtag zu fliegen. Und in Berlin könnte die CDU den Posten des regierenden Bürgermeisters verlieren, wenn die Linke gewinnt. Dann müsste Friedrich Merz seinen Satz »Aufgeben ist keine Option« wohl überdenken. Diana Kramer, Nachrichtenredaktion.
3: Kurz vor der Landtagswahl in Mecklenburg-Vorpommern hat die SPD laut ZDF-Politbarometer die AfD überholt. Die Partei von Ministerpräsidentin Manuela Schwesig kommt auf 37%, 3 Prozentpunkte mehr als vor einer Woche. Die AfD mit Herausforderer Leif-Erik Holm liegt bei 36%, knapp dahinter. Die CDU verliert weiter und kommt nur noch auf 6%. Die Linke liegt bei 9% und die Grünen müssen mit 5% um den Einzug in den Schweriner Landtag bangen. Heute beginnt die Parlamentswahl in Russland. Die Wahlberechtigten können bis Sonntag ihre Stimme abgeben. Überraschungen werden nicht erwartet. Jede Parlamentswahl in den vergangenen gut 20 Jahren wurde von der Regierungspartei Geeintes Russland gewonnen, die Präsident Putin unterstützt.
5: Tatsächlich ist die Stimmung im 5. Kriegsjahr aber gedrückt, weil viele unzufrieden sind. Benzin etwa ist knapp, Lebensmittel und Dienstleistungen werden immer teurer. Tatsächlich gab es für die Kreml-Partei Geeintes Russland nie eine Duma-Wahl unter schwierigeren Bedingungen. Präsident Putin rief hier in Moskau zur Geschlossenheit auf und er setzt darauf, dass es bei der Abstimmung trotz aller Probleme eine klare Bestätigung für seinen Kriegskurs gibt. Ulf Mauder, Moskau.
3: Zum Sportfußball. Die TSG Hoffenheim hat in der Europa League einen Fehlstart hingelegt und überraschend das Gastspiel auf der griechischen Urlaubsinsel Kreta verloren. Das Team von Trainer Christian Ilzer unterlag dem Außenseiter Ofi Kreta in Heraklion verdient mit 0:2.
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6: Ich bin Frederik Stübing. Neue Akkuzüge für die Pfalz. Ab Montag starten die leisen Pfalz-Akkuzüge im Fahrgastbetrieb zwischen Landau und Neustadt sowie bei Zweibrücken. Die elektrischen Triebwagen ersetzen schrittweise die alten Dieselzüge und bieten Fahrgästen mehr Sitzplätze, WLAN, eine stärkere Beschleunigung und eine eigene Sitzlounge. B9 bei Speyer am Samstag voll gesperrt. Wegen massiver Rissbildung an zwei Brücken im Bereich der Anschlussstelle Egelheimer Straße sperrt der LBM die B9 zwischen dem Autobahnkreuz Speyer und Römerberg ab morgen bis auf Weiteres komplett. Weiträumige Umleitungen über die A61 und B39 werden eingerichtet.
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0: Der Freitag startet leider erst einmal ziemlich grau. Am Morgen hängen viele, teilweise dichte Wolken über uns und örtlich kann auch mal etwas leichter Regen runterkommen. Im Laufe des Tages wird es aber besser. Richtung Nachmittag lockert die Wolkendecke langsam auf. Und dann bekommen wir neben ein paar Wolken auch immer häufiger die Sonne zu Gesicht. Bei den Temperaturen ist heute bei maximal rund 21 Grad Schluss.
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0: Und die Straßen bleiben am Freitagmorgen zum Glück auch frei. Es gibt keinerlei Meldungen. Allen zusammen wünsche ich noch eine gute und sichere Fahrt. Kommt gut an.
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0: Und mit mir Ella Dümig. Wir haben es geschafft. Es ist Freitag. Das Wochenende ist jetzt wirklich zum Greifen nah. Und damit wir auch gut reinstarten, gibt's die besten Hits aller Zeiten jetzt für euch. Kate Nash, Foundations und jetzt direkt Michael Jackson, King of Pop mit Human Nature.
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0: 10 nach 6. Ava Max und Spotify gibt's hier bei der Antenne. Es gibt eine Sache, die hilft aktuell wirklich nicht nur wahrscheinlich vielen Arbeitgebern, sondern auch Schülern und auch Privatleuten in Landau und Neustadt und darüber hinaus. Ja, die KI. Gerade ChatGPT, Gemini und so weiter und so fort. Es gibt ja schon so viele, aber man sagt ja immer, ja, aufpassen, was die KI macht. Wurde jetzt auch wieder bestätigt, denn der ChatGPT-Entwickler von OpenAI hat neue Zwischenfälle mit seiner KI sogar öffentlich gemacht. So zum Beispiel hat ein KI-Modell einfach selbst eine Datei ins Netz hochgeladen, damit das als Quelle angegeben werden kann. In einem anderen Fall versucht die KI, eigene Fehler zu verschleiern. Und jetzt wird natürlich dagegen ermittelt. OpenAI hatte nach einer Hacking-Attacke seiner KI mehr Transparenz eigentlich versprochen. Auch Konkurrent Anthropic hatte in den vergangenen Wochen die Sorge verstärkt, dass die KI der menschlichen Kontrolle entgleiten könnte. Anthropic-Chef Dario Omidi rief zu einer Drosselung der KI-Entwicklung auf und erhielt Unterstützung von OpenAI-Chef Sam Altman und Elon Musk, der hinter dem KI-Assistenten Grok steht. Also man merkt schon wieder, man sollte wirklich nicht alles glauben und wirklich nochmal selbst nachprüfen.
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1: Ich bin Frederik Stübing, hallo. Akkuzüge starten Probebetrieb in der Pfalz. Der Zweckverband ÖPNV Süd läutet ab Montag schrittweise den Abschied vom Diesel ein. Die neuen leisen, batterieelektrischen Triebwagen rollen zunächst auf der Strecke zwischen Landau und Neustadt.

0: sowie rund um 2 Brücken im Fahrgastbetrieb. Die Fahrzeuge punkten mit einer deutlich besseren Beschleunigung, sind leiser und laden ihre Akkus an Oberleitungsinseln auf. Fahrgäste profitieren zudem von mehr Komfort durch WLAN, Live-Reiseinfos und eine neue Sitzlounge im Zug. Die Nutzung soll Stück für Stück ausgeweitet werden. Vollsperrung der B9 bei Speyer. Die B9-Umgehung muss ab morgen in beide Fahrtrichtungen auf unbestimmte Zeit voll gesperrt werden. Grund dafür sind massive Brückenschäden an den Bauwerken auf Höhe der Anschlussstelle Igelheimer Straße. Betroffen ist der gesamte Abschnitt zwischen dem Autobahnkreuz Speyer und Römerberg sowie die L528 unterhalb der Brücke. Der Landesbetrieb Mobilität prüft bereits Notunterstützungen, fordert den Fernverkehr jedoch auf, großräumig über die A65 oder A5 auszuweichen. An der B10 bei Landau-Gottramstein laufen derzeit die letzten Gleisbauarbeiten im Bereich des Bahnbauwerks. Wie der Landesbetrieb Mobilität Speyer mitteilt, dauern die Arbeiten noch bis heute Abend an. Grund dafür ist die Einhaltung der geplanten Bahnsperrpause. Anwohner im Bereich Gottramstein müssen sich wegen der Bauarbeiten kurzfristig noch auf eine erhöhte Lärmbelästigung einstellen. In der Innenstadt von Neustadt ist ab sofort eine neue Stadtstreife des Ordnungsamtes im Einsatz. Die 2 Mitarbeitenden sind als direkte Ansprechpartner für Bürger und Händler unterwegs, um Präsenz zu zeigen. Zu ihren Aufgaben gehören Kontrollen in der Fußgängerzone, unter anderem bei E-Scootern, Radfahrern, Hundeanleihenpflicht sowie aggressiven Bettlern. Die Stadt reagiert damit auf eine zuletzt deutlich gestiegene Zahl von Beschwerden. Und das Beste kommt zum Schluss. Der Landkreis Germersheim veranstaltet nächsten Dienstag ein Treffen für alle ehrenamtlichen Betreuer des Kreises. Ab 17 Uhr gibt es einen gemütlichen Stammtisch zum Zusammenkommen. Gerne mitmachen.
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2: Ein ziemlich grauer Start in den Freitag. Viele dichte Wolken und örtlich kann auch mal leichter Regen fallen am Morgen. Später wird's freundlicher mit mehr Sonne und maximal 21 Grad.
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2: Weiterhin sind die Straßen frei. Habt ihr trotzdem was gesehen, einen Staumblitzer oder sonstiges? Dann klingelt gerne durch oder schickt eine WhatsApp an die 06341 94 8 94 8. Gute Fahrt!
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0: Freitagmorgen und Cher mit Strong Enough weckt uns auf, auch um 20 vor 7. Falls ihr in Landau oder Neustadt gerade versucht habt, Tickets für diesen Künstler zu bekommen, dann hoffe ich, ihr hattet starke Nerven. Denn Harry Styles ist wieder auf Tour und der Ansturm auf die Tickets ist gerade ziemlich verrückt. 2027 kommt seine Together Together Tour auch nach Deutschland. Eigentlich waren in Berlin 2 Konzerte auf dem Flughafen Tempelhof geplant, am 2. und am 3. Juli. Die Nachfrage war aber offenbar so groß, dass jetzt direkt nachgelegt wird. Am 9. Juli gibt es eine Zusatzshow und auch international wurden wegen der riesigen Nachfrage weitere Termine angesetzt. Also Harry Styles live zu sehen bleibt also offenbar eine kleine Herausforderung und ja, ich find's verrückt, dass man sagt ja nicht heutzutage ohne Grund, es ist der Ticket War, also der Ticketkrieg. Also da muss man wirklich gefühlt die größten Roboter bauen, die Bots bauen, damit man wirklich an ein Ticket kommt. Aber für einen Harry-Song braucht ihr zum Glück jetzt keine Warteschlange und noch kein Ticket. Nämlich hier mit dem besten Hits aller Zeiten bei der Antenne gibt's Harry Styles, As It Was.
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1: Der Morgen bleibt frisch bei 13 Grad in Altdorf und in Herxheim. In Annweiler sind es 12.
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4: Ich bin Thomas Bleskin. Der Druck auf Bundeskanzler Friedrich Merz wächst weiter. In einer YouGov-Umfrage rechnen 48% der Befragten damit, dass er zum Jahreswechsel nicht mehr im Amt ist. Nur 31% erwarten, dass er Kanzler bleibt. Entscheidend könnten die beiden Landtagswahlen am Sonntag werden.
5: Je nach Ausgang der Wahlen könnte für Kanzler Merz nach nicht mal 1,5 Jahren im Amt Schluss sein. Spätestens seit dem Wahldebakel vor 2 Wochen in Sachsen-Anhalt steht Merz heftig unter Druck. Hinzu kommen katastrophale Umfragewerte für ihn als Regierungschef. Am Sonntag werden sich möglicherweise viele in der CDU fragen, stützen oder stürzen. Und die AfD könnte nach Sachsen-Anhalt auch in Meckpomm und in Berlin stärkste Kraft werden. Eine Zusammenarbeit mit ihr lehnen die anderen Parteien allerdings ab. David Riemer, Nachrichtenredaktion.
4: In Russland beginnt heute die dreitägige Wahl eines neuen Parlaments. Die Abstimmung steht im Zeichen des seit mehr als 4,5 Jahren dauernden Angriffskriegs gegen die Ukraine. Die Opposition ist nicht zugelassen, die 10 Parteien auf dem Wahlzettel gelten als kremlnah. Die Regierungspartei Geeintes Russland rechnet trotz Wirtschaftskrise und Kriegsmüdigkeit mit einer Zweidrittelmehrheit. Gewählt wird erstmals auch in den von Russland kontrollierten Teilen mehrerer annektierter ukrainischer Regionen. Die USA planen nach Angaben von Präsident Donald Trump einen Militärstützpunkt in Polen. Die Gespräche dafür seien in einem fortgeschrittenen Stadium, schrieb Trump auf seiner Plattform Truth Social und kündigte an, dass schon in Kürze ein Standort bekannt gegeben werden könnte.
6: Um US-Truppenstützpunkte in Deutschland und Polen gab es jüngst so einiges Hickhack. So hatte Trump im Frühjahr angekündigt, 5000 Soldaten aus Deutschland abzuziehen. Dann hieß es, auch die geplante Entsendung von 4000 Soldaten nach Polen werde gestoppt. Dann wollte Trump auf einmal wieder 5000 Soldaten nach Polen verlegen. Es ging hin und her. Polen bemüht sich um eine größere Truppenpräsenz der USA. Und Trump kann gut mit dem polnischen Präsidenten Nawrocki. Nun kokettiert er mit einem US-Truppenstützpunkt an der Ostflanke der NATO. Tina Eck, USA.
4: Und zum Sport, Fußball. Fehlstart für die TSG Hoffenheim in der Europa League. Die Mannschaft von Trainer Christian Ilzer verlor bei Außenseiter Ofi Kreta überraschend mit 0:2.
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7: Mit Frederik Stübing, hallo. Neue Akkuzüge für die Pfalz. Ab Montag starten die leisen Pfalz-Akkuzüge im Fahrgastbetrieb zwischen Landau und Neustadt sowie bei Zweibrücken. Die elektrischen Triebwagen ersetzen schrittweise die alten Dieselzüge und bieten Fahrgästen mehr Sitzplätze, WLAN, eine stärkere Beschleunigung und eine eigene Sitzlounge. B9 bei Speyer am Samstag voll gesperrt. Wegen massiver Rissbildung an 2 Brücken im Bereich der Anschlussstelle Egelheimer Straße sperrt der LBM die B9 zwischen dem Autobahnkreuz Speyer und Römerberg ab morgen bis auf Weiteres komplett. Weiträumige Umleitungen über die A61 und B39 werden eingerichtet.
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1: Wer heute Morgen auf Sonne hofft, muss sich leider noch ein bisschen gedulden. Erst einmal dominieren nämlich ganz klar die Wolken und örtlich kann daraus auch leichter Regen fallen. Richtung Nachmittag ändert sich das Wetterbild dann langsam. Die Wolkendecke bekommt mehr Lücken und die Sonne kann sich immer häufiger zeigen. Dazu erreichen wir heute maximal rund 21 Grad.
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1: Und die Straßen bleiben am Freitagmorgen zum Glück auch frei. Es gibt keinerlei Meldungen. Allen zusammen wünsche ich noch eine gute und sichere Fahrt. Kommt gut an.
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1: und mit mir Ella Dümek. Die ganze Welt oder zumindest ganz Deutschland sehen, kostenlos Riesenrad fahren und vielleicht auch vom Stand nebenan die Bratwurst abschnorksen. So hört sich das Leben doch an von einem Schausteller und gar nicht so schlecht. Wir haben aber mal nachgefragt, wie ist denn das und wie kommt man zum Schausteller sein? Dazu gleich mehr nach zwei Songs.
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0: 7, JC Stewart, I Need You to Hate Me, gibt's hier bei der Antenne mit den besten Hits aller Zeiten. Den ganzen Tag Riesenrad und Autoboxer fahren, Schorle saufen und gebrannte Mandeln essen. Der Traumjob für viele von Neustadt bis Kandel, würde ich mal sagen. Für Schausteller ist das aber Alltag. Gerade im Moment ziehen der Wurstmarkt in Bad Dürkheim und der Herbstmarkt in Landau etliche aus ganz Deutschland an. Aber wie ist es eigentlich, einer zu sein? Wie kommt man dazu? Lothar Hönecker, Schausteller aus Mutterstadt, ist mit seinem Karussell gerade auf dem Herbstmarkt in Landau.
1: Seit 4 Generationen sind wir im Schaustellergewerbe. Also man wird reingeboren.
0: Okay, also die Familie muss auf jeden Fall stimmen. Das macht man ja auch sein ganzes Leben lang dann. Gibt es Momente, die da besonders dir im Kopf geblieben sind?
1: Ja, die schönste Geschichte ist eigentlich die, dass wir immer ein Lächeln den Kindern ins Gesicht zaubern.
0: Oh, schöner hätte ich nicht sagen können. Aber mal ehrlich, den ganzen Tag dasselbe machen, von morgens bis abends, kriegt man da auch mal wieder Lust, selber einzusteigen? Es muss ja auch geprüft werden, ob alles läuft.
1: Nein, nicht mehr. Das, was man hat, das will man dann eigentlich zum Schluss nicht mehr. Das, was man nicht hat, das hätte man gern.
0: Ein Poet ist er auch noch, aber du musst es ja auch nicht mehr fahren. Das übernehmen wir gerne.
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1: Mit Frederik Stübing einen schönen Freitag. Vollsperrung der B9 bei Speyer. Die B9-Umgehung muss ab morgen in beide Fahrtrichtungen auf unbestimmte Zeit voll gesperrt werden. Grund dafür sind massive Brückenschäden an den Bauwerken auf Höhe der Anschlussstelle Igelheimer Straße. Betroffen ist der gesamte Abschnitt zwischen dem Autobahnkreuz Speyer und Römerberg sowie die L528 unterhalb der Brücke. Der Landesbetrieb Mobilität prüft bereits Notunterstützungen, fordert den Fernverkehr jedoch auf, großräumig über die A65 oder A5 auszuweichen. Akkuzüge starten Probebetrieb in der Pfalz. Der Zweckverband ÖPNV Süd läutet ab Montag schrittweise den Abschied vom Diesel ein. Die neuen leisen, batterieelektrischen Triebwagen rollen zunächst auf der Strecke zwischen Landau und Neustadt sowie rund um zwei Brücken im Fahrgastbetrieb. Die Fahrzeuge punkten mit einer deutlich besseren Beschleunigung, sind leiser und laden ihre Akkus an Oberleitungsinseln auf. Fahrgäste profitieren zudem von mehr Komfort durch WLAN, Live-Reiseinfos und eine neue Sitzlounge im Zug. Die Nutzung soll Stück für Stück ausgeweitet werden. In der Innenstadt von Neustadt ist ab sofort eine neue Stadtstreife des Ordnungsamtes im Einsatz. Die zwei Mitarbeitenden sind als direkte Ansprechpartner für Bürger und Händler unterwegs, um Präsenz zu zeigen. Zu ihren Aufgaben gehören Kontrollen in der Fußgängerzone, unter anderem bei E-Scootern, Radfahrern, Hundeanleihenpflicht sowie aggressiven Bettlern. Die Stadt reagiert damit auf eine zuletzt deutlich gestiegene Zahl von Beschwerden. An der B10 bei Landau-Gottramstein laufen derzeit die letzten Gleisbauarbeiten im Bereich des Bahnbauwerks. Wie der Landesbetrieb Mobilität Speyer mitteilt, dauern die Arbeiten noch bis heute Abend an. Grund dafür ist die Einhaltung der geplanten Bahnsperrpause. Anwohner im Bereich Gottramstein müssen sich wegen der Bauarbeiten kurzfristig noch auf eine erhöhte Lärmbelästigung einstellen. Und das Beste kommt zum Schluss. Die Feuerwehr Hasloch konnte jetzt ein ganz besonderes Jubiläum feiern. An zwei großen Festtagen wurde das 175-jährige Bestehen gefeiert, inklusive Familientag und Party. Herzlichen Glückwunsch!
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2: Heute Morgen haben die Wolken noch klar die Oberhand und örtlich ist auch etwas leichter Regen drin. Richtung Nachmittag lockert es dann auf, die Sonne kommt häufiger durch und maximal werden es 21 Grad.
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2: Weiterhin sind die Straßen frei. Habt ihr trotzdem was gesehen, einen Staumblitzer oder sonstiges? Dann klingelt gerne durch oder schickt eine WhatsApp an die 06341 94 8 94 8. Gute Fahrt!
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0: 20 vor 8. Miles Smith mit Stargazing gibt's hier bei der Antenne. Ich bin Ella Dümek. Alle in Landau-Neustadt haben gespannt darauf gewartet. Gestern war es dann endlich soweit. Der neue Mann an der Seitenlinie von Deutschland hat seinen Kader für die kommenden Länderspiele vorgestellt. Ich habe schon mitbekommen, da waren einige Überraschungen dabei. Mein Kollege Freddy ist bei mir. Was gibt's denn so Besonderes?
1: Ja, besonders war so einiges bei Jürgen Klopps erster Kadervorstellung im Amt. Unter anderem gab es den größten Deutschlandkader jemals. Gleich 44 Spieler wurden zur Nationalmannschaft berufen. Absoluter Rekord. Und darunter auch 11 neue Spieler. Auch das ist auf jeden Fall einzigartig.
0: Oha, krass. Aber was will man denn mit 44 Spielern auf einmal?
1: Ja, da kommt direkt die nächste Besonderheit. Die Spieler werden gar nicht auf einmal eingesetzt. In der kommenden Länderspielpause gibt es gleich doppelte Action, also 4 Spiele in einer Pause. Klopp hat die Nationalmannschaft in 2 verschiedene Kader unterteilt. Einen für die ersten 2 Spiele und einen dann für Spiel Nummer 3 und 4. Damit will sich Klopp zum Beginn seiner Arbeit einen ganz großen Überblick verschaffen und alle, die bis jetzt keine Chance bekommen haben, mal austesten.
0: Eigentlich ja ein cooler Ansatz, würde ich mal sagen. Bei 11-9 gab es sicherlich auch ein paar Überraschungen, oder?
1: Oh ja, nicht dabei sind zum Beispiel Fanliebling Dennis Undaf oder auch Leroy Sané. Bei den Nominierten gibt es natürlich einen Haufen Überraschungen. Die größte ist sicherlich Felix Kreidel. Der ist echt noch ein unbeschriebenes Blatt. 23 Jahre jung, spielt beim Aufsteiger Elversberg und hat in seiner Karriere gerade einmal 3 Bundesliga-Einsätze gehabt. Positive Überraschungen gibt es aus der Pfalz. Der Ludwigshafener Nadim Amiri ist wie zur WM auch wieder nominiert. Und ein echter Pelzerbuh ist auch am Start. Brajan Gruder ist in Speyer geboren, spielt bei Leipzig und kann jetzt auch auf sein Debüt in der Nationalmannschaft hoffen.
0: Oha, dann drücken wir natürlich ganz besonders fest die Daumen. Einen Pelzer beim DFB gab's auch lange nicht mehr.
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0: Temperaturen. Es bleibt bei 13 Grad in Rot, in Weingarten und auch bei euch in Deidesheim.
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3: Ich bin Thomas Bleskin. Fast jeder Zweite in Deutschland rechnet noch in diesem Jahr mit einem Kanzlerwechsel. In einer YouGov-Umfrage glauben 48%, dass Friedrich Merz zum Jahreswechsel nicht mehr im Amt ist. Nur 31% erwarten, dass er Kanzler bleibt.
4: In dieser Woche hatte der Kanzler zwar Rückendeckung von den 8 CDU-Ministerpräsidenten bekommen, das könnte sich aber auch ändern, wenn die CDU bei den Landtagswahlen an diesem Sonntag weiter abschmiert. In Mecklenburg-Vorpommern liegt sie laut aktuellem ZDF-Politbarometer bei nur noch 6% und droht sogar aus dem Landtag zu fliegen. Und in Berlin könnte die CDU den Posten des regierenden Bürgermeisters verlieren, wenn die Linke gewinnt. Dann müsste Friedrich Merz seinen Satz »Aufgeben ist keine Option« wohl überdenken. Diana Kramer, Nachrichtenredaktion.
3: Kurz vor der Landtagswahl in Mecklenburg-Vorpommern hat die SPD laut ZDF-Politbarometer die AfD überholt. Die Partei von Ministerpräsidentin Manuela Schwesig kommt auf 37%, 3 Prozentpunkte mehr als vor einer Woche. Die AfD mit Herausforderer Leif-Erik Holm liegt bei 36%, knapp dahinter. Die CDU verliert weiter und kommt nur noch auf 6%. Die Linke liegt bei 9% und die Grünen müssen mit 5% um den Einzug in den Schweriner Landtag bangen. Heute beginnt die Parlamentswahl in Russland. Die Wahlberechtigten können bis Sonntag ihre Stimme abgeben. Überraschungen werden nicht erwartet. Jede Parlamentswahl in den vergangenen gut 20 Jahren wurde von der Regierungspartei Geeintes Russland gewonnen, die Präsident Putin unterstützt.
5: Tatsächlich ist die Stimmung im 5. Kriegsjahr aber gedrückt, weil viele unzufrieden sind. Benzin etwa ist knapp, Lebensmittel und Dienstleistungen werden immer teurer. Tatsächlich gab es für die Kreml-Partei Geeintes Russland nie eine Duma-Wahl unter schwierigeren Bedingungen. Präsident Putin rief hier in Moskau zur Geschlossenheit auf und er setzt darauf, dass es bei der Abstimmung trotz aller Probleme eine klare Bestätigung für seinen Kriegskurs gibt. Ulf Mauder, Moskau.
3: Zum Sportfußball. Die TSG Hoffenheim hat in der Europa League einen Fehlstart hingelegt und überraschend das Gastspiel auf der griechischen Urlaubsinsel Kreta verloren. Das Team von Trainer Christian Ilzer unterlag dem Außenseiter Ofi Kreta in Heraklion verdient mit 0:2.
2: Und jetzt noch mehr Informationen aus unserer Region.
6: Ich bin Frederik Stübing. Neue Akkuzüge für die Pfalz. Ab Montag starten die leisen Pfalz-Akkuzüge im Fahrgastbetrieb zwischen Landau und Neustadt sowie bei Zweibrücken. Die elektrischen Triebwagen ersetzen schrittweise die alten Dieselzüge und bieten Fahrgästen mehr Sitzplätze, WLAN, eine stärkere Beschleunigung und eine eigene Sitzlounge. B9 bei Speyer am Samstag voll gesperrt. Wegen massiver Rissbildung an zwei Brücken im Bereich der Anschlussstelle Egelheimer Straße sperrt der LBM die B9 zwischen dem Autobahnkreuz Speyer und Römerberg ab morgen bis auf Weiteres komplett. Weiträumige Umleitungen über die A61 und B39 werden eingerichtet.
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7: Ja, noch sieht der Freitag ziemlich grau aus. Dichte Wolken begleiten uns durch den Vormittag und vereinzelt kann auch mal ein bisschen leichter Regen dabei sein. Ganz so trüb bleibt es aber nicht den ganzen Tag. Im weiteren Verlauf lockert die Wolkendecke langsam auf und Richtung Nachmittag zeigt sich dann auch immer häufiger die Sonne. Bei den Temperaturen geht es heute noch hoch auf rund 21 Grad.
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7: Und die Straßen bleiben weiterhin frei. Habt ihr aber was gesehen, einen Staumblitzer oder sonst was, dann klingelt gerne durch oder schickt eine WhatsApp an die 06341 94 8 94 8. Gute Fahrt!
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7: und mit mir Ella Dümig, ob auf dem Weg zur Arbeit, wieder zurück zur Uni, zur Schule und so weiter und so fort. Ja, der gute Zug begleitet uns doch wirklich überall hin. Und es wird ja bei Autos immer geguckt, ja, ist es denn wirklich so klimafreundlich? Ja, E-Autos, E-Roller gibt ja alles jetzt schon. Ja, jetzt soll auch der E-Zug kommen. Zu uns auch ins Antenneland ab kommender Woche schon. Wie sich das genau anhört und wie das zustande gekommen ist, dazu gleich mehr nach zwei Songs.
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0: 10 nach 8, Teddy Swims und Bad Dreams gibt's hier bei der Antenne. Ich bin Ella Dümek. Bahnfahren ohne Diesel klingt ein bisschen nach Zukunftsmusik. Wird ab Montag aber tatsächlich Realität. Zwischen Landau und Neustadt sind dann zum ersten Mal neue Akkuzüge mit Fahrgästen unterwegs. Und die sehen nicht nur anders aus als die bisherigen Dieselzüge, sondern funktionieren auch komplett anders. Fritz Engbart vom Zweckverband Öffentlicher Personennahverkehr Rheinland-Pfalz Süd erklärt uns, was in den neuen Zügen eigentlich steckt.
1: Die neuen Züge sind elektrische Züge, die die frische Energie aus Batterien bekommen. Das ist insofern eine Modifikation, eine Elektrifizierung des Verkehrs. Schon ein Quantensprung, weil wir dadurch Schadstoffe vermeiden. Die Züge haben eine bessere Beschleunigung. Die Innenausstattung der Züge ist modern und auch großzügiger. Es ist mehr Platz in den Zügen. Also wir runderneuern den ganzen Verkehr und machen ihn zukunftsfest.
0: Wow, und wie weit kommt so ein Zug eigentlich mit einer Akkuladung?
1: Also 70, 80 Kilometer sollten sie schon schaffen, aber man muss ja immer auch einen Puffer einrechnen, wenn mal irgendwie eine Störung ist, weil ein Zug unterwegs wieder umkehren muss. Also man sollte das nie ausreizen.
0: Das klingt ja schon mal nach einer ordentlichen Reichweite. Gibt es denn überhaupt irgendwelche Nachteile?
1: Nachteile gibt es natürlich keine. Die Züge haben eine bessere Beschleunigung. Sie haben an einem Zugende so eine Art Lounge-Sitzecke. Da können auch Gruppen sich ganz gut zusammensetzen. Die Züge verfügen über WLAN und insgesamt auch mehr Platz. Die Triebwagen sind größer als länger als die heutigen Züge, die dort verkehren.
0: Ab Montag gehen die Akkuzüge zunächst zwischen Landau und Neustadt in den Probebetrieb. Wie es aber in den nächsten Jahren mit den Akkuzügen weitergehen soll, das hört ihr in der nächsten halben Stunde hier bei der Antenne.
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2: Ich bin Frederik Stübing, hallo. Akkuzüge starten Probebetrieb in der Pfalz. Der Zweckverband ÖPNV Süd läutet ab Montag schrittweise den Abschied vom Diesel ein. Die neuen leisen, batterieelektrischen Triebwagen rollen zunächst auf der Strecke zwischen Landau und Neustadt sowie rund um zwei Brücken im Fahrgastbetrieb. Die Fahrzeuge punkten mit einer deutlich besseren Beschleunigung, sind leiser und laden ihre Akkus an Oberleitungsinseln auf. Fahrgäste profitieren zudem von mehr Komfort durch WLAN, Live-Reiseinfos und eine neue Sitzlounge im Zug. Die Nutzung soll Stück für Stück ausgeweitet werden. Vollsperrung der B9 bei Speyer. Die B9-Umgehung muss ab morgen in beide Fahrtrichtungen auf unbestimmte Zeit voll gesperrt werden. Grund dafür sind massive Brückenschäden an den Bauwerken auf Höhe der Anschlussstelle Igelheimer Straße. Betroffen ist der gesamte Abschnitt zwischen dem Autobahnkreuz Speyer und Römerberg sowie die L528 unterhalb der Brücke. Der Landesbetrieb Mobilität prüft bereits Notunterstützungen, fordert den Fernverkehr jedoch auf, großräumig über die A65 oder A5 auszuweichen. An der B10 bei Landau-Gottramstein laufen derzeit die letzten Gleisbauarbeiten im Bereich des Bahnbauwerks. Wie der Landesbetrieb Mobilität Speyer mitteilt, dauern die Arbeiten noch bis heute Abend an. Grund dafür ist die Einhaltung der geplanten Bahnsperrpause. Anwohner im Bereich Gottramstein müssen sich wegen der Bauarbeiten kurzfristig noch auf eine erhöhte Lärmbelästigung einstellen. In der Innenstadt von Neustadt ist ab sofort eine neue Stadtstreife des Ordnungsamtes im Einsatz. Die zwei Mitarbeitenden sind als direkte Ansprechpartner für Bürger und Händler unterwegs, um Präsenz zu zeigen. Zu ihren Aufgaben gehören Kontrollen in der Fußgängerzone, unter anderem bei E-Scootern, Radfahrern, Hundeanleihenpflicht sowie aggressiven Bettlern. Die Stadt reagiert damit auf eine zuletzt deutlich gestiegene Zahl von Beschwerden. Und das Beste kommt zum Schluss. Der Landkreis Germersheim veranstaltet nächsten Dienstag ein Treffen für alle ehrenamtlichen Betreuer des Kreises. Ab 17 Uhr gibt es einen gemütlichen Stammtisch zum Zusammenkommen. Gerne mitmachen.
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3: Noch bestimmt viele Wolken, unser Wetter, und örtlich kann etwas leichter Regen fallen. Später wird es aber freundlicher. Die Wolken lockern auf und bei maximal 21 Grad zeigt sich häufiger auch die Sonne.
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3: Die Straßen bleiben frei, allen zusammen aber noch eine gute und sichere Fahrt. Kommt gut an.
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0: Mike and the Mechanics, another cup of coffee, glaube ich, brauchen hier viele im Antenneland. Und ich auch, Ella Dümek, hi.
1: Ab Montag sind die neuen Akkuzüge auf den Strecken zwischen Landau und Neustadt unterwegs. Die können mit einer Akkuladung rund 70 bis 80 Kilometer schaffen und bringen unter anderem mehr Platz und WLAN mit. Aber das ist nur der erste Schritt, denn in den nächsten Jahren soll das neue Zugkonzept auf immer mehr Strecken in der Pfalz kommen. Fritz Engbart vom Zweckverband Öffentlicher Personennahverkehr Rheinland-Pfalz Süd weiß, wie es denn jetzt weitergeht.
2: Ab 1. Oktober soll ja die Strecke zwischen Landau und Wörth wieder komplett freigegeben werden. Und dann wird dann sukzessive, werden dann weitere Züge mit dem neuen Akku Flirt. Flirt ist der Typ für diesen Zug quasi ausgerüstet, sodass wir bis auf die Züge zwischen Wissembourg und Neustadt dann zum Jahresende hoffentlich alle Züge zwischen Karlsruhe und Neustadt und mit diesen neuen Triebwagen quasi ausrüsten können.
0: Wow, das hört sich doch schon mal Hammer an. Wie ist es denn mit den Fahrplänen? Wird sich da was ändern?
2: Die Fahrpläne werden jetzt zunächst mal gleich bleiben. Wenn alle Züge mit den neuen Triebwagen fahren, müssen wir schauen, ob man in Karlsruhe und Neustadt die Anschlüsse etwas verbessern kann, um die Kapazität und auch die Qualität der Pünktlichkeit bei der Pünktlichkeit etwas zu verbessern.
0: Also Pünktlichkeit, das wäre doch mal was. Und für Landau gibt es da schon konkrete Pläne, ich sag jetzt mal, so eine Ladestation zu bauen?
2: In Landau soll im Anfang des Jahres 2029 eine Oberleitungsinselanlage gebaut werden, um die Züge aus Pirmasens zwischenzuladen, um dann die Züge auch aus Pirmasens komplett auf Akkutriebwagen umstellen zu können.
0: Es geht also Schritt für Schritt weiter. Wir von der Antenne sind auf jeden Fall gespannt, wie es weitergeht.
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1: So langsam aber sicher sind wir alle auf der Arbeit angekommen und ja, wir merken, es bleibt kühl draußen, trotzdem 14 Grad jetzt in Landau und Neustadt und 15 in Speyer.
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3: Ich bin Thomas Bleskin. Der Druck auf Bundeskanzler Friedrich Merz wächst weiter. In einer YouGov-Umfrage rechnen 48% der Befragten damit, dass er zum Jahreswechsel nicht mehr im Amt ist. Nur 31% erwarten, dass er Kanzler bleibt. Entscheidend könnten die beiden Landtagswahlen am Sonntag werden.
4: Je nach Ausgang der Wahlen könnte für Kanzler Merz nach nicht mal 1,5 Jahren im Amt Schluss sein. Spätestens seit dem Wahldebakel vor 2 Wochen in Sachsen-Anhalt steht Merz heftig unter Druck. Hinzu kommen katastrophale Umfragewerte für ihn als Regierungschef. Am Sonntag werden sich möglicherweise viele in der CDU fragen, stützen oder stürzen. Und die AfD könnte nach Sachsen-Anhalt auch in Meckpomm und in Berlin stärkste Kraft werden. Eine Zusammenarbeit mit ihr lehnen die anderen Parteien allerdings ab. David Riemer, Nachrichtenredaktion.
3: In Russland beginnt heute die dreitägige Wahl eines neuen Parlaments. Die Abstimmung steht im Zeichen des seit mehr als 4,5 Jahren dauernden Angriffskriegs gegen die Ukraine. Die Opposition ist nicht zugelassen, die 10 Parteien auf dem Wahlzettel gelten als kremlnah. Die Regierungspartei Geeintes Russland rechnet trotz Wirtschaftskrise und Kriegsmüdigkeit mit einer Zweidrittelmehrheit. Gewählt wird erstmals auch in den von Russland kontrollierten Teilen mehrerer annektierter ukrainischer Regionen. Die USA planen nach Angaben von Präsident Donald Trump einen Militärstützpunkt in Polen. Die Gespräche dafür seien in einem fortgeschrittenen Stadium, schrieb Trump auf seiner Plattform Truth Social und kündigte an, dass schon in Kürze ein Standort bekannt gegeben werden könnte.
5: Um US-Truppenstützpunkte in Deutschland und Polen gab es jüngst so einiges Hickhack. So hatte Trump im Frühjahr angekündigt, 5.000 Soldaten aus Deutschland abzuziehen. Dann hieß es, auch die geplante Entsendung von 4.000 Soldaten nach Polen werde gestoppt. Dann wollte Trump auf einmal wieder 5.000 Soldaten nach Polen verlegen. Es ging hin und her. Polen bemüht sich um eine größere Truppenpräsenz der USA. Und Trump kann gut mit dem polnischen Präsidenten Nawrocki. Nun kokettiert er mit einem US-Truppenstützpunkt an der Ostflanke der NATO. Tina Eck, USA.
3: Und zum Sport, Fußball. Fehlstart für die TSG Hoffenheim in der Europa League. Die Mannschaft von Trainer Christian Ilzer verlor bei Außenseiter Ofi Kreta überraschend mit 0:2.
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6: Mit Frederik Stübing, hallo. Neue Akkuzüge für die Pfalz. Ab Montag starten die leisen Pfalz-Akkuzüge im Fahrgastbetrieb zwischen Landau und Neustadt sowie bei Zweibrücken. Die elektrischen Triebwagen ersetzen schrittweise die alten Dieselzüge und bieten Fahrgästen mehr Sitzplätze, WLAN, eine stärkere Beschleunigung und eine eigene Sitzlounge. B9 bei Speyer am Samstag voll gesperrt. Wegen massiver Rissbildung an 2 Brücken im Bereich der Anschlussstelle Egelheimer Straße sperrt der LBM die B9 zwischen dem Autobahnkreuz Speyer und Römerberg ab morgen bis auf Weiteres komplett. Weiträumige Umleitungen über die A61 und B39 werden eingerichtet.
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1: Der Regenschirm muss heute Morgen zumindest noch nicht ganz aus der Reichweite. Viele dichte Wolken sind unterwegs und örtlich kann daraus immer mal wieder leichter Regen fallen. Im Laufe des Tages wird das Ganze aber freundlicher. Richtung Nachmittag bekommen die Wolken zunehmend Lücken und die Sonne kann sich öfter durchsetzen. Dazu erreichen wir maximal rund 21 Grad.
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1: Der Freitag ist ziemlich ruhig aktuell. Habt ihr trotzdem was gesehen, einen Stau, Blitzer oder sonst was, dann klingelt gerne durch oder schickt eine WhatsApp an die 06341 94 8 94 8. Gute Fahrt!
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1: Und mit mir Ella Dümig. Endlich haben wir es geschafft. Es ist Freitag, also irgendwie gefühlt schon Wochenende. Und wenn bei euch nicht so viel auf dem Eventkalender steht oder ihr sagt, ja, ich habe jetzt gar nichts geplant, dann gar keine Sorge. Wir haben den Antenne-Freizeit-Tipp für euch. Gleich dazu mehr nach 2 Songs.
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0: 10 nach 9. Blake Rose und Lost gibt's hier bei der Antenne mit den besten Hits aller Zeiten am Freitagmorgen.
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2: Morgen ist Weltkindertag und in Neustadt wird das natürlich gefeiert. Am Spielplatz Marstall gibt's von 11 bis 15 Uhr ein buntes Programm auf dem neuen Platz der Kinderrechte. Euch erwarten verschiedene Mitmachaktionen wie zum Beispiel Spiel- und Bastelaktionen oder einen Kinderflohmarkt. Also kommt mit der ganzen Familie und verbringt hier einen schönen Samstag.
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1: Noch bleibt es stark bewölkt und örtlich kann leichter Regen dabei sein. Im Laufe des Tages wird es dann zunehmend freundlicher. Mehr Sonnenlücken und maximal rund 21 Grad.
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1: Ich habe keine Staus für euch, dafür aber eine Gefahrenmeldung, und zwar auf der A65 Ludwigshafen Richtung Landau. Bei der Ausfahrt in Neustadt Nord steht ein LKW mit geplatzten Reifen. Bitte aufpassen und langsam reinfahren. Gute Fahrt noch.
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0: Dafür könnten wahrscheinlich viele Eltern in Landau und Neustadt ein bisschen Hexkraft gebrauchen. Bei der Premiere des neuen Bibi Blocksberg-Films in München durfte unsere junge Antenne-Testreporterin Amy den Cast treffen. Bibis Filmmama Rosalie Thomas hat direkt den passenden Zauberspruch parat.
1: Welchen Zauberspruch könnten Eltern gebrauchen?
2: Oh, ja. Ene Mene, ausgemuckst, die Zähne, die sind jetzt geputzt. Hex, Hex, sowas hätte ich gerne.
0: Im neuen Film reist Bibi bei der Suche nach einer gestohlenen Spieluhr 139 Jahre in die Vergangenheit. Rosalie Thomas verspricht dabei mehr als ein klassisches Hexenabenteuer.
2: Also ich würde euch sehr empfehlen, den neuen Bibi Blocksberg-Film zu gucken, weil er wird wild, er wird fröhlich, er ist wunderschön. Es gibt ganz tolle Kostüme, tolle Musik und jede Menge freche Mädchen, die machen, was sie wollen.
0: Und auch Nala und Fia, die Bibi und Marita spielen, haben noch eine klare Botschaft.
3: Hallo, ich bin Nala.
4: Hallo, ich bin Fia.
3: Und wir spielen Bibi und Marita. Und ihr könnt euch total gerne auf den neuen Bibi Blocksberg-Film Die total verhexte Zeitreise freuen.
4: Also geht auf jeden Fall alle ins Kino.
0: Die Family Previews laufen am 20. September unter anderem bei uns in Landau in der Filmwelt und auch im Cineplex in Neustadt. Regulär kommt Bibi Blocksberg Die total verhexte Zeitreise am 24. September ins Kino.
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0: Grad in Kirchweiler, Offenbach und auch bei euch in Hainfeld.
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2: Ich bin Thomas Bleskin. Vor den Landtagswahlen in Mecklenburg-Vorpommern und Berlin zeichnen sich enge Rennen um Platz 1 ab. Im Nordosten liegt die SPD laut ZDF-Politbarometer mit 37% knapp vor der AfD mit 36%. In Berlin kommt die Linke auf 22%, die CDU auf 20. Die Wahlen könnten auch für die politische Zukunft von Bundeskanzler Merz Bedeutung haben. In der deutschen Industrie läuft es besser als bisher erwartet. Der Bundesverband der deutschen Industrie rechnet für dieses Jahr mit einem Wachstum des Bruttoinlandsprodukts von 1%. Bislang hatte der BDI nur etwa die Hälfte erwartet.
3: Rückenwind kommt vor allem aus dem Geschäft mit den Partnern in Europa. Aber ein breiter Aufschwung sei das noch nicht, sagt der BDI. Denn das Wachstum wird vor allem vom Staat angeschoben mit Ausgaben für Infrastruktur und Verteidigung. Private Investitionen dagegen bleiben gering. Der BDI fordert deshalb von der Regierung, setzt schnell die geplanten Reformen um, damit die Industrie wettbewerbsfähig wird. Claudia Wächter, Nachrichtenredaktion.
2: Verteidigungsminister Boris Pistorius besucht heute im texanischen Fort Worth den US-Flugzeugbauer Lockheed Martin. Das Unternehmen übergibt dort den ersten von Deutschland bestellten Tarnkappenjet vom Typ F-35. Die Flugzeuge sollen die überalterte Tornado-Flotte der deutschen Luftwaffe ablösen.
4: Der Tarnkappenjet F-35 gilt als das modernste Kampfflugzeug der Welt und Deutschland kauft knapp 3 Dutzend dieser Maschinen. Sie sollen nach den Worten von Verteidigungsminister Pistorius die Luftverteidigung der Zukunft bilden, kombiniert mit unbemannten Systemen. Aufgrund von Form- und Außenbeschichtung sind diese Jets für gegnerischen Radar schwer zu finden. Piloten und Techniker werden bereits in den USA ausgebildet und bis Jahresende sollen die ersten 6 Maschinen ausgeliefert werden. Standort wird der Flieger Horst Büchel in der Eifel. Tina Eck, USA.
2: Im kriselnden Wohnungsbau zeichnet sich eine leichte Erholung ab. Im Juli wurden nach Angaben des Statistischen Bundesamts 22.500 Wohnungen genehmigt, knapp 2% mehr als ein Jahr zuvor. Von Januar bis Juli lag das Plus bei fast 13%. Besonders deutlich stiegen die Genehmigungen für 2- und Mehrfamilienhäuser. Fachleute warnen allerdings, höhere Bauzinsen und gestiegene Energiekosten könnten den Aufwärtstrend wieder bremsen.
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5: Ich bin Frederik Stübing. Neue Akkuzüge für die Pfalz. Ab Montag starten die leisen Pfalz-Akkuzüge im Fahrgastbetrieb zwischen Landau und Neustadt sowie bei Zweibrücken. Die elektrischen Triebwagen ersetzen schrittweise die alten Dieselzüge und bieten Fahrgästen mehr Sitzplätze, WLAN, eine stärkere Beschleunigung und eine eigene Sitzlounge. B9 bei Speyer am Samstag voll gesperrt. Wegen massiver Rissbildung an 2 Brücken im Bereich der Anschlussstelle Egelheimer Straße sperrt der LBM die B9 zwischen dem Autobahnkreuz Speyer und Römerberg ab morgen bis auf Weiteres komplett. Weiträumige Umleitungen über die A61 und B39 werden eingerichtet.
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0: Beim Wetter brauchen wir heute Vormittag noch ein bisschen Geduld. Viele Wolken halten sich weiterhin ziemlich hartnäckig und vereinzelt kann auch noch etwas leichter Regen durchziehen. Im weiteren Verlauf wird es aber langsam besser. Richtung Nachmittag lockert die Wolkendecke zunehmend auf und dann bekommt auch die Sonne deutlich bessere Chancen. Bei den Temperaturen geht es heute rauf auf rund 21 Grad.
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0: Es bleibt ruhig auf den Straßen. Habt ihr aber was gesehen, einen Staumblitzer oder sonst was, dann klingelt doch gerne durch oder schickt eine WhatsApp an die 06341 94 8 94 8. Gute Fahrt!
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0: Und mit mir Ella Dümek, ja jetzt gerade fürs Wochenende. Da freuen wir uns doch bestimmt auch schon auf die ganzen Kirmes- oder Jahrmärkte oder Märkte, die jetzt gerade sind. Zum Beispiel der Herbstmarkt in Landau oder der Wurstmarkt in Bad Dürkheim. Aber könntet ihr euch vorstellen, so ein Schausteller zu sein, gefühlt nirgendwo lange an einer Stelle zu arbeiten, überall in Deutschland unterwegs zu sein und auch Arbeitszeiten zu haben. Naja, da könnte man sich drüber streiten, wie gut die sind. Wir haben aber mal nachgefragt, wie ist es denn, so ein Schausteller zu sein? Gleich dazu mehr nach 2 Songs.
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0: Happy Mind um 10 nach 10 hier bei der Antenne am Freitagvormittag. Den ganzen Tag Riesenrad und Autoboxer fahren, Schorle saufen und gebrannte Mandeln essen. Der Traumjob für viele von Neustadt bis Kandel, würde ich mal sagen. Für Schausteller ist das aber Alltag. Gerade im Moment ziehen der Wurstmarkt in Bad Dürkheim und der Herbstmarkt in Landau etliche aus ganz Deutschland an. Aber wie ist es eigentlich, einer zu sein? Wie kommt man dazu? Lothar Hönecker, Schausteller aus Mutterstadt, ist mit seinem Karussell gerade auf dem Herbstmarkt in Landau.
1: Seit 4 Generationen sind wir im Schaustellergewerbe. Also man wird reingeboren.
0: Okay, also die Familie muss auf jeden Fall stimmen. Das macht man ja auch sein ganzes Leben lang dann. Gibt es Momente, die da besonders dir im Kopf geblieben sind?
1: Ja, die schönste Geschichte ist eigentlich die, dass wir immer ein Lächeln den Kindern ins Gesicht zaubern.
0: Oh, schöner hätte ich nicht sagen können. Aber mal ehrlich, den ganzen Tag dasselbe machen, von morgens bis abends, kriegt man da auch mal wieder Lust, selber einzusteigen? Es muss ja auch geprüft werden, ob alles läuft.
1: Nein, nicht mehr. Das, was man hat, das will man dann eigentlich zum Schluss nicht mehr. Das, was man nicht hat, das hätte man gern.
0: Ein Poet ist er auch noch, aber du musst es ja auch nicht mehr fahren. Das übernehmen wir gerne.
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1: Ich bin Frederik Stübing, hallo. Akkuzüge starten Probebetrieb in der Pfalz. Der Zweckverband ÖPNV Süd läutet ab Montag schrittweise den Abschied vom Diesel ein. Die neuen leisen, batterieelektrischen Triebwagen rollen zunächst auf der Strecke zwischen Landau und Neustadt sowie rund um zwei Brücken im Fahrgastbetrieb. Die Fahrzeuge punkten mit einer deutlich besseren Beschleunigung, sind leiser und laden ihre Akkus an Oberleitungsinseln auf. Fahrgäste profitieren zudem von mehr Komfort durch WLAN, Live-Reiseinfos und eine neue Sitzlounge im Zug. Die Nutzung soll Stück für Stück ausgeweitet werden. Vollsperrung der B9 bei Speyer. Die B9-Umgehung muss ab morgen in beide Fahrtrichtungen auf unbestimmte Zeit voll gesperrt werden. Grund dafür sind massive Brückenschäden an den Bauwerken auf Höhe der Anschlussstelle Igelheimer Straße. Betroffen ist der gesamte Abschnitt zwischen dem Autobahnkreuz Speyer und Römerberg sowie die L528 unterhalb der Brücke. Der Landesbetrieb Mobilität prüft bereits Notunterstützungen, fordert den Fernverkehr jedoch auf, großräumig über die A65 oder A5 auszuweichen. An der B10 bei Landau-Gottramstein laufen derzeit die letzten Gleisbauarbeiten im Bereich des Bahnbauwerks. Wie der Landesbetrieb Mobilität Speyer mitteilt, dauern die Arbeiten noch bis heute Abend an. Grund dafür ist die Einhaltung der geplanten Bahnsperrpause. Anwohner im Bereich Gottramstein müssen sich wegen der Bauarbeiten kurzfristig noch auf eine erhöhte Lärmbelästigung einstellen. In der Innenstadt von Neustadt ist ab sofort eine neue Stadtstreife des Ordnungsamtes im Einsatz. Die zwei Mitarbeitenden sind als direkte Ansprechpartner für Bürger und Händler unterwegs, um Präsenz zu zeigen. Zu ihren Aufgaben gehören Kontrollen in der Fußgängerzone, unter anderem bei E-Scootern, Radfahrern, Hundeanleihenpflicht sowie aggressiven Bettlern. Die Stadt reagiert damit auf eine zuletzt deutlich gestiegene Zahl von Beschwerden. Und das Beste kommt zum Schluss. Der Landkreis Germersheim veranstaltet nächsten Dienstag ein Treffen für alle ehrenamtlichen Betreuer des Kreises. Ab 17 Uhr gibt es einen gemütlichen Stammtisch zum Zusammenkommen. Gerne mitmachen.
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2: Noch haben die Wolken das Sagen und örtlich kann auch etwas leichter Regen dabei sein. Später lockert es aber zunehmend auf. Die Sonne kommt raus und wir erreichen rund 21 Grad.
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2: Der Freitag zeigt sich ruhig auf den Straßen. Allen zusammen wünsche ich noch eine gute und sichere Fahrt. Kommt gut an.
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4: Nach den Gewinnen gestern hat der DAX heute erst einmal den Rückwärtsgang eingelegt. Das Börsenbarometer büßt am Vormittag zunächst 0,5% auf 25.588 Punkte ein. Die Erzeugerpreise sind im August hierzulande um sehr deutliche 4,6% geklettert. Das signalisiert anhaltende Inflationsgefahr und die Anleger werden nun vorsichtig. Positiv auch heute, die Ölpreise an den internationalen Märkten sind bisher weiter gefallen. Hier haben vorerst Deutsche Telekom, Zalando und Mercedes-Benz klar verloren. Zuliegen können im frühen Handel noch Infineon, Hochtief und Siemens. Der Euro notiert am Vormittag leicht erholt bei einem $14,85. Aus Frankfurt, Klaus Bente.
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0: 20 vor 11, The Rembrandts, I'll Be There For You, gibt's hier bei der Antenne. Ich bin Ella Dümek, hi! Dirndl raus, Lederhosen an, morgen heißt es in München wieder, O-Zapft ist, während wir uns in Landau und Neustadt langsam aufs Wochenende einstimmen, laufen auf der Münchner Theresienwiese die letzten Vorbereitungen, denn morgen startet das Oktoberfest. Um Punkt 12 wird traditionell das erste Fass angezapft und dann wird es 16 Tage lang durchgefeiert. Und jedes Jahr gibt es beim Anstich natürlich dieselbe wichtige Frage. Wie viele Schläge braucht der Oberbürgermeister? Der Rekord liegt übrigens gerade mal bei 2 Schlägen. Beim allerersten offiziellen Anstich 1950 waren es noch 17. Ich sag mal so, wenn man für ein Bier 17 Mal draufhauen muss, hätte ich wahrscheinlich spätestens nach Schlag 10 einfach eine Cola bestellt. Also morgen geht die Wiesn los und wer aus dem Antennenland vielleicht Richtung München unterwegs ist, weiß spätestens jetzt, Dirndl und Lederhosen auf jeden Fall nicht vergessen.
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0: Wenn ihr schon in Gedanken bei der Mittagspause seid, keine Sorge, es wird auch wärmer. 16 Grad nehme ich aktuell bei euch in Groß- und Kleinfischling. Und auch in Herxheim messen wir 16 Grad.
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2: Ich bin Thomas Bleskin. Zwei Tage vor den Landtagswahlen in Mecklenburg-Vorpommern und Berlin liegen die Parteien an der Spitze eng beieinander. Im Nordosten kommt die SPD laut ZDF-Politbarometer auf 37%, die AfD auf 36. In Berlin liegt die Linke mit 22% knapp vor der CDU mit 20%. Beide Wahlen könnten auch die Debatte über die politische Zukunft von Bundeskanzler Merz weiter verschärfen. Fast die Hälfte der Menschen in Deutschland rechnet laut einer YouGov-Umfrage damit, dass er zum Jahreswechsel nicht mehr im Amt ist. Die Bundesregierung berät weiter über Maßnahmen gegen die hohen Spritpreise. Finanzminister Klingbeil sagte, gesucht werde nach schnellen Lösungen, die sich an den Zapfsäulen bemerkbar machen.
3: Preisdeckel, Steuersenkung oder Tankrabatt, viele Vorschläge liegen auf dem Tisch. Die SPD fordert neben einer Übergewinnsteuer auch einen Preisdeckel, um die Verbraucher zu entlasten. Die CDU mit Kanzler Merz und Bundeswirtschaftsministerin Reiche ist dagegen. Reiche ist dafür, die Spritpreise per Steuerrabatt zu senken. Außerdem schlägt sie Direktzahlungen an Geringverdiener vor. Der ADAC fordert wiederum eine Senkung der Stromsteuer. Das würde private Haushalte entlasten und einen weiteren Anreiz für den Kauf von E-Autos schaffen, so eine ADAC-Sprecherin. Tine Klimach, Nachrichtenredaktion.
2: Im Wohnungsbau zeichnet sich eine leichte Erholung ab. Im Juli wurden nach Angaben des Statistischen Bundesamts knapp 2% mehr Wohnungen genehmigt als ein Jahr zuvor. Von Januar bis Juli lag das Plus sogar bei fast 13%.
4: Ein deutliches Plus gab es bei den Mehrfamilienhäusern. Da wurden gut 15% mehr Wohnungen genehmigt. Aber auch bei Ein- und Zweifamilienhäusern ging es nach oben. Und viele hoffen natürlich nun, dass sich die Lage auf dem Wohnungsmarkt in Zukunft entspannt, also ein Dach über dem Kopf wieder bezahlbar wird. Experten allerdings dämpfen die Erwartungen, befürchten, dass höhere Bauzinsen und gestiegene Energiekosten den Aufwärtstrend ausbremsen. Claudia Wächter, Nachrichtenredaktion.
2: In Russland hat die dreitägige Wahl eines neuen Parlaments begonnen. Die Abstimmung steht im Zeichen des seit mehr als 4,5 Jahren dauernden Angriffskriegs gegen die Ukraine. Die Opposition ist nicht zugelassen, die 10 Parteien auf dem Wahlzettel gelten als kremlnah. Die Regierungspartei, Geeintes Russland, rechnet trotz Wirtschaftskrise und Kriegsmüdigkeit mit einer Zweidrittelmehrheit. Gewählt wird erstmals auch in den von Russland kontrollierten Teilen mehrerer annektierter ukrainischer Regionen.
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5: Mit Frederik Stübing, hallo. Neue Akkuzüge für die Pfalz. Ab Montag starten die leisen Pfalz-Akkuzüge im Fahrgastbetrieb zwischen Landau und Neustadt sowie bei Zweibrücken. Die elektrischen Triebwagen ersetzen schrittweise die alten Dieselzüge und bieten Fahrgästen mehr Sitzplätze, WLAN, eine stärkere Beschleunigung und eine eigene Sitzlounge. B9 bei Speyer am Samstag voll gesperrt. Wegen massiver Rissbildung an zwei Brücken im Bereich der Anschlussstelle Egelheimer Straße sperrt der LBM die B9 zwischen dem Autobahnkreuz Speyer und Römerberg ab morgen bis auf Weiteres komplett. Weiträumige Umleitungen über die A61 und B39 werden eingerichtet.
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6: So langsam nähern wir uns dem freundlicheren Teil des Freitags. Noch sind viele Wolken unterwegs und vereinzelt kann auch noch leichter Regen fallen. Richtung Nachmittag werden die Lücken in der Wolkendecke aber größer und dann bekommen wir die Sonne auch immer häufiger zu Gesicht. Dazu steigen die Temperaturen noch auf rund 21 Grad.
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6: Es ist nichts los auf den Straßen. Habt ihr trotzdem was gesehen? Staublitzer, irgendwas, Gefahrmeldung? Dann klingelt gerne durch. Schickt eine WhatsApp direkt zu mir ins Studio an die 06341 94 8 94 8. Gute Fahrt!
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6: Und mit mir Ella Dümek. Der neue Trainer hat gewählt. Er hat über 11 Leute nominiert für den neuen Kader für die nächsten Länderspiele. Und ich muss natürlich wissen, wer da alles dabei ist. Und sogar ein paar Überraschungen, muss ich sagen, habe ich schon geteased bekommen. Gleich aber spreche ich mit meinem Kollegen Frederik Stübing darüber. 2 Songs hört er noch.
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0: 10 nach 11, Miley Cyrus featuring Dua Lipa und Prisoner gibt's hier bei der Antenne mit den besten Hits aller Zeiten. Alle in Landau-Neustadt haben gespannt darauf gewartet. Gestern war es dann endlich soweit. Der neue Mann an der Seitenlinie von Deutschland hat seinen Kader für die kommenden Länderspiele vorgestellt. Ich habe schon mitbekommen, da waren einige Überraschungen dabei. Mein Kollege Freddy ist bei mir. Was gibt's denn so Besonderes?
1: Ja, besonders war so einiges bei Jürgen Klopps erster Kadervorstellung im Amt. Unter anderem gab es den größten Deutschland-Kader jemals. Gleich 44 Spieler wurden zur Nationalmannschaft berufen. Absoluter Rekord. Und darunter auch 11 neue Spieler. Auch das ist auf jeden Fall einzigartig.
0: Oha, krass. Aber was will man denn mit 44 Spielern auf einmal?
1: Ja, da kommt direkt die nächste Besonderheit. Die Spieler werden gar nicht auf einmal eingesetzt. In der kommenden Länderspielpause gibt es gleich doppelte Action, also 4 Spiele in einer Pause. Klopp hat die Nationalmannschaft in 2 verschiedene Kader unterteilt. Einen für die ersten 2 Spiele und einen dann für Spiel Nummer 3 und 4. Damit will sich Klopp zum Beginn seiner Arbeit einen ganz großen Überblick verschaffen und alle, die bis jetzt keine Chance bekommen haben, mal austesten.
0: Eigentlich ja ein cooler Ansatz, würde ich mal sagen. Bei 11-9 gab es sicherlich auch ein paar Überraschungen, oder?
1: Oh ja, nicht dabei sind zum Beispiel Fanliebling Dennis Undaf oder auch Leroy Sané. Bei den Nominierten gibt es natürlich einen Haufen Überraschungen. Die größte ist sicherlich Felix Kreidel. Der ist echt noch ein unbeschriebenes Blatt. 23 Jahre jung, spielt beim Aufsteiger Elversberg und hat in seiner Karriere gerade einmal 3 Bundesliga-Einsätze gehabt. Positive Überraschungen gibt es aus der Pfalz. Der Ludwigshafener Nadim Amiri ist wie zur WM auch wieder nominiert. Und ein echter Pelzerbu ist auch am Start. Brajan Gruder ist in Speyer geboren, spielt bei Leipzig und kann jetzt auch auf sein Debüt in der Nationalmannschaft hoffen.
0: Oha, dann drücken wir natürlich ganz besonders fest die Daumen. Einen Pelzer beim DFB gab's auch lange nicht mehr.
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1: Mit Frederik Stübing einen schönen Freitag. Vollsperrung der B9 bei Speyer. Die B9-Umgehung muss ab morgen in beide Fahrtrichtungen auf unbestimmte Zeit voll gesperrt werden. Grund dafür sind massive Brückenschäden an den Bauwerken auf Höhe der Anschlussstelle Igelheimer Straße. Betroffen ist der gesamte Abschnitt zwischen dem Autobahnkreuz Speyer und Römerberg sowie die L528 unterhalb der Brücke. Der Landesbetrieb Mobilität prüft bereits Notunterstützungen, fordert den Fernverkehr jedoch auf, großräumig über die A65 oder A5 auszuweichen. Akkuzüge starten Probebetrieb in der Pfalz. Der Zweckverband ÖPNV Süd läutet ab Montag schrittweise den Abschied vom Diesel ein. Die neuen leisen, batterieelektrischen Triebwagen rollen zunächst auf der Strecke zwischen Landau und Neustadt sowie rund um zwei Brücken im Fahrgastbetrieb. Die Fahrzeuge punkten mit einer deutlich besseren Beschleunigung, sind leiser und laden ihre Akkus an Oberleitungsinseln auf. Fahrgäste profitieren zudem von mehr Komfort durch WLAN, Live-Reiseinfos und eine neue Sitzlounge im Zug. Die Nutzung soll Stück für Stück ausgeweitet werden. In der Innenstadt von Neustadt ist ab sofort eine neue Stadtstreife des Ordnungsamtes im Einsatz. Die zwei Mitarbeitenden sind als direkte Ansprechpartner für Bürger und Händler unterwegs, um Präsenz zu zeigen. Zu ihren Aufgaben gehören Kontrollen in der Fußgängerzone, unter anderem bei E-Scootern, Radfahrern, Hundeanleihenpflicht sowie aggressiven Bettlern. Die Stadt reagiert damit auf eine zuletzt deutlich gestiegene Zahl von Beschwerden. An der B10 bei Landau-Gottramstein laufen derzeit die letzten Gleisbauarbeiten im Bereich des Bahnbauwerks. Wie der Landesbetrieb Mobilität Speyer mitteilt, dauern die Arbeiten noch bis heute Abend an. Grund dafür ist die Einhaltung der geplanten Bahnsperrpause. Anwohner im Bereich Gottramstein müssen sich wegen der Bauarbeiten kurzfristig noch auf eine erhöhte Lärmbelästigung einstellen. Und das Beste kommt zum Schluss. Die Feuerwehr Hasloch konnte jetzt ein ganz besonderes Jubiläum feiern. An zwei großen Festtagen wurde das 175-jährige Bestehen gefeiert, inklusive Familientag und Party. Herzlichen Glückwunsch!
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2: Noch viele Wolken und vereinzelt etwas leichter Regen, aber Besserung ist in Sicht. Richtung Nachmittag lockert es zunehmend auf, dazu später rund 21 Grad.
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2: Es ist nichts los auf den Straßen, allen zusammen aber noch eine gute und sichere Fahrt. Kommt gut an.
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1: Nice to meet you. Miles Smith hier bei der Antenne. Ich bin Ella Dümek.
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3: 18. September 2011. DJ Antoine ist neu in den Charts mit Ma Chérie. Mit dem Song dabei ist das serbische DJ-Duo The Beat Shakers. Der Gesang kommt vom schweizerischen Sänger Maurizio Pozzi. Das Besondere an dem Song ist, wie Pozzi in einem Mix aus Englisch und Französisch singt. In Deutschland schafft es Ma Chérie auf Platz 6 und hält sich insgesamt satte 58 Wochen, also mehr als ein Jahr in den Charts. Welcome to DJ Antoine heißt das Album, auf dem dieser Song veröffentlicht wird. Es ist das 9. Studioalbum von DJ Antoine. Es besteht aus satten 2 CDs, in der Limited Edition sind es sogar 3. DJ Antoine bekommt die goldene Schallplatte verliehen. Man muss aber auch einfach anerkennen, dieser Song ist wirklich fantastisch.

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1: Die Mittagspause startet Punkt um 12. 17 Grad messen wir dabei in Böchingen, in Rülsheim und bei euch in Speyerdorf.
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3: Ich bin Thomas Bleskin. Vor den Landtagswahlen in Mecklenburg-Vorpommern und Berlin zeichnen sich enge Rennen um Platz 1 ab. Im Nordosten liegt die SPD laut ZDF-Politbarometer mit 37% knapp vor der AfD mit 36%. In Berlin kommt die Linke auf 22%, die CDU auf 20%. Die Wahlen könnten auch für die politische Zukunft von Bundeskanzler Merz Bedeutung haben. In der deutschen Industrie läuft es besser als bisher erwartet. Der Bundesverband der deutschen Industrie rechnet für dieses Jahr mit einem Wachstum des Bruttoinlandsprodukts von 1%. Bislang hatte der BDI nur etwa die Hälfte erwartet.
4: Rückenwind kommt vor allem aus dem Geschäft mit den Partnern in Europa. Aber ein breiter Aufschwung sei das noch nicht, sagt der BDI. Denn das Wachstum wird vor allem vom Staat angeschoben mit Ausgaben für Infrastruktur und Verteidigung. Private Investitionen dagegen bleiben gering. Der BDI fordert deshalb von der Regierung, setzt schnell die geplanten Reformen um, damit die Industrie wettbewerbsfähig wird. Claudia Wächter, Nachrichtenredaktion.
3: Verteidigungsminister Boris Pistorius besucht heute im texanischen Fort Worth den US-Flugzeugbauer Lockheed Martin. Das Unternehmen übergibt dort den ersten von Deutschland bestellten Tarnkappenjet vom Typ F-35. Die Flugzeuge sollen die überalterte Tornado-Flotte der deutschen Luftwaffe ablösen.
5: Der Tarnkappenjet F-35 gilt als das modernste Kampfflugzeug der Welt und Deutschland kauft knapp 3 Dutzend dieser Maschinen. Sie sollen nach den Worten von Verteidigungsminister Pistorius die Luftverteidigung der Zukunft bilden, kombiniert mit unbemannten Systemen. Aufgrund von Form- und Außenbeschichtung sind diese Jets für gegnerischen Radar schwer zu finden. Piloten und Techniker werden bereits in den USA ausgebildet und bis Jahresende sollen die ersten 6 Maschinen ausgeliefert werden. Standort wird der Flieger Horst Büchel in der Eifel. Tina Eck, USA.
3: Im kriselnden Wohnungsbau zeichnet sich eine leichte Erholung ab. Im Juli wurden nach Angaben des Statistischen Bundesamts 22.500 Wohnungen genehmigt, knapp 2% mehr als ein Jahr zuvor. Von Januar bis Juli lag das Plus bei fast 13%. Besonders deutlich stiegen die Genehmigungen für Zwei- und Mehrfamilienhäuser. Fachleute warnen allerdings, höhere Bauzinsen und gestiegene Energiekosten könnten den Aufwärtstrend wieder bremsen.
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6: Ich bin Frederik Stübing. Neue Akkuzüge für die Pfalz. Ab Montag starten die leisen Pfalz-Akkuzüge im Fahrgastbetrieb zwischen Landau und Neustadt sowie bei Zweibrücken. Die elektrischen Triebwagen ersetzen schrittweise die alten Dieselzüge und bieten Fahrgästen mehr Sitzplätze, WLAN, eine stärkere Beschleunigung und eine eigene Sitzlounge. B9 bei Speyer am Samstag voll gesperrt. Wegen massiver Rissbildung an 2 Brücken im Bereich der Anschlussstelle Egelheimer Straße sperrt der LBM die B9 zwischen dem Autobahnkreuz Speyer und Römerberg ab morgen bis auf Weiteres komplett. Weiträumige Umleitungen über die A61 und B39 werden eingerichtet.
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1: Der graue Teil des Tages liegt langsam hinter uns. Noch ziehen einige Wolkenfelder durch und im weiteren Verlauf werden die Lücken größer. Und die Sonne kann sich auch immer häufiger zeigen. Damit wird der Nachmittag deutlich freundlicher als der Vormittag. Bei den Temperaturen geht es noch auf rund 21 Grad hoch.
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1: Es bleibt ruhig auf den Straßen. Habt ihr aber was gesehen, einen Staumblitzer oder sonst was, dann klingelt doch gerne durch oder schickt eine WhatsApp an die 06341 948 948. Gute Fahrt!
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1: Und mit mir Ella Dümek, ob zur Arbeit, zur Schule oder sonst wohin bei uns im Antenneland und in ganz Deutschland. Wenn man über die Deutsche Bahn spricht, da wird wahrscheinlich bei vielen auch ein Stirnrunzeln aufkommen. Ja, aber es soll besser werden. Keine Verspätungen mehr und umweltfreundlicher soll es sein. Wie genau das aussehen soll und dass wir, wie wir es schon bald austesten können, dazu gleich mehr nach zwei Songs.
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0: 10 nach 12. Michael Patrick Kelly mit OKO gibt's hier bei der Antenne. Bahnfahren ohne Diesel klingt ein bisschen nach Zukunftsmusik. Wird ab Montag aber tatsächlich Realität. Zwischen Landau und Neustadt sind dann zum ersten Mal neue Akkuzüge mit Fahrgästen unterwegs. Und die sehen nicht nur anders aus als die bisherigen Dieselzüge, sondern funktionieren auch komplett anders. Fritz Engbart vom Zweckverband Öffentlicher Personennahverkehr Rheinland-Pfalz Süd erklärt uns, was in den neuen Zügen eigentlich steckt.
1: Die neuen Züge sind elektrische Züge, die die elektrische Energie aus Batterien bekommen. Das ist insofern eine Modifikation einer Elektrifizierung des Verkehrs. Das ist schon ein Quantensprung, weil wir dadurch Schadstoffe vermeiden. Die Züge haben eine bessere Beschleunigung. Die Innenausstattung der Züge ist modern und auch großzügiger. Es ist mehr Platz in den Zügen. Also wir runderneuern den ganzen Verkehr und machen ihn zukunftsfest.
0: Wow, und wie weit kommt so ein Zug eigentlich mit einer Akkuladung?
1: Also 70, 80 Kilometer sollten sie schon schaffen, aber man muss ja immer auch einen Puffer einrechnen, wenn mal irgendwie eine Störung ist, weil ein Zug unterwegs wieder umkehren muss. Also man sollte das nie ausreizen.
0: Das klingt ja schon mal nach einer ordentlichen Reichweite. Gibt es denn überhaupt irgendwelche Nachteile?
1: Nachteile gibt es natürlich keine. Die Züge haben eine bessere Beschleunigung. Sie haben an einem Zugende so eine Art Lounge-Sitzecke. Da können auch Gruppen sich ganz gut zusammensetzen. Die Züge verfügen über WLAN und insgesamt auch mehr Platz. Die Triebwagen sind größer als länger als die heutigen Züge, die dort verkehren.
0: Ab Montag gehen die Akkuzüge zunächst zwischen Landau und Neustadt in den Probebetrieb. Wie es aber in den nächsten Jahren mit den Akkuzügen weitergehen soll, das hört ihr in der nächsten halben Stunde hier bei der Antenne.
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14: Vielleicht sitzt ihr gerade in der Mittagspause und plant gedanklich schon das nächste Wochenende. Dann mal kurz raus aus Landau und Neustadt und rein in die Berge. Wie wär's mit Schnee und den Fantastischen Vier? Die spielen am 28. November beim Ski-Opening in Obertauern. Der Skibetrieb soll bereits eine Woche vorher starten. Ihr könnt also tagsüber auf die Piste und abends zum Konzert. Klingt nach einem ziemlich guten Winterwochenende, oder? Tickets und Infos findet ihr auf obertauern-tickets.com.
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1: Ich bin Frederik Stübing, hallo. Akkuzüge starten Probebetrieb in der Pfalz. Der Zweckverband ÖPNV Süd läutet ab Montag schrittweise den Abschied vom Diesel ein. Die neuen leisen, batterieelektrischen Triebwagen rollen zunächst auf der Strecke zwischen Landau und Neustadt sowie rund um zwei Brücken im Fahrgastbetrieb. Die Fahrzeuge punkten mit einer deutlich besseren Beschleunigung, sind leiser und laden ihre Akkus an Oberleitungsinseln auf. Fahrgäste profitieren zudem von mehr Komfort durch WLAN, Live-Reiseinfos und eine neue Sitzlounge im Zug. Die Nutzung soll Stück für Stück ausgeweitet werden. Vollsperrung der B9 bei Speyer. Die B9-Umgehung muss ab morgen in beide Fahrtrichtungen auf unbestimmte Zeit voll gesperrt werden. Grund dafür sind massive Brückenschäden an den Bauwerken auf Höhe der Anschlussstelle Igelheimer Straße. Betroffen ist der gesamte Abschnitt zwischen dem Autobahnkreuz Speyer und Römerberg sowie die L528 unterhalb der Brücke. Der Landesbetrieb Mobilität prüft bereits Notunterstützungen, fordert den Fernverkehr jedoch auf, großräumig über die A65 oder A5 auszuweichen. An der B10 bei Landau-Gottramstein laufen derzeit die letzten Gleisbauarbeiten im Bereich des Bahnbauwerks. Wie der Landesbetrieb Mobilität Speyer mitteilt, dauern die Arbeiten noch bis heute Abend an. Grund dafür ist die Einhaltung der geplanten Bahnsperrpause. Anwohner im Bereich Gottramstein müssen sich wegen der Bauarbeiten kurzfristig noch auf eine erhöhte Lärmbelästigung einstellen. In der Innenstadt von Neustadt ist ab sofort eine neue Stadtstreife des Ordnungsamtes im Einsatz. Die zwei Mitarbeitenden sind als direkte Ansprechpartner für Bürger und Händler unterwegs, um Präsenz zu zeigen. Zu ihren Aufgaben gehören Kontrollen in der Fußgängerzone, unter anderem bei E-Scootern, Radfahrern, Hundeanleihenpflicht sowie aggressiven Bettlern. Die Stadt reagiert damit auf eine zuletzt deutlich gestiegene Zahl von Beschwerden. Und das Beste kommt zum Schluss. Der Landkreis Germersheim veranstaltet nächsten Dienstag ein Treffen für alle ehrenamtlichen Betreuer des Kreises. Ab 17 Uhr gibt es einen gemütlichen Stammtisch zum Zusammenkommen. Gerne mitmachen.
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2: Die Wolkendecke bekommt langsam mehr Lücken und die Sonne kommt immer besser zum Vorschein. Dazu nähern wir uns auch den 21 Grad. Viel wärmer wird's heute nicht.
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2: Der Freitag zeigt sich ruhig auf den Straßen. Allen zusammen wünsche ich noch eine gute und sichere Fahrt. Kommt gut an.
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0: 20 vor 1, No Doubt, Don't Speak, hier bei der Antenne mit den besten Hits aller Zeiten. Ich bin Ella Dümig. Ab Montag sind die neuen Akkuzüge auf den Strecken zwischen Landau und Neustadt unterwegs. Die können mit einer Akkuladung rund 70 bis 80 Kilometer schaffen und bringen unter anderem mehr Platz und WLAN mit. Aber das ist nur der erste Schritt, denn in den nächsten Jahren soll das neue Zugkonzept auf immer mehr Strecken in der Pfalz kommen. Fritz Engbart vom Zweckverband Öffentlicher Personennahverkehr Rheinland-Pfalz-Süd weiß, wie es denn jetzt weitergeht.
1: Ab 1. Oktober soll ja die Strecke zwischen Landau und Wörth wieder komplett freigegeben werden und dann wird dann sukzessive werden dann weitere Züge mit dem neuen Akku Flirt ist der Typ für diesen Zug quasi ausgerüstet, sodass wir bis auf die Züge zwischen Wissembourg und Neustadt dann zum Jahresende hoffentlich alle Züge zwischen Karlsruhe und Neustadt mit diesen neuen Triebwagen quasi ausrüsten können.
0: Wow, das hört sich doch schon mal Hammer an. Wie ist es denn mit den Fahrplänen? Wird sich da was ändern?
1: Die Fahrpläne werden jetzt zunächst mal gleich bleiben. Wenn alle Züge mit den neuen Triebwagen fahren, müssen wir schauen, ob man in Karlsruhe und Neustadt die Anschlüsse etwas verbessern kann, um die Kapazität und auch die Qualität der Pünktlichkeit etwas zu verbessern.
0: Also Pünktlichkeit, das wäre doch mal was. Und für Landau gibt es da schon konkrete Pläne? Ich sag jetzt mal, so eine Ladestation zu bauen?
1: In Landau soll im Anfang des Jahres 2029 eine Oberleitungsinselanlage gebaut werden, um die Züge aus Pirmasens zwischenzuladen, um dann die Züge auch aus Pirmasens komplett auf Akkutriebwagen umstellen zu können.
0: Es geht also Schritt für Schritt weiter. Wir von der Antenne sind auf jeden Fall gespannt, wie es weitergeht.
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0: Temperaturen in Maikammer, Impflingen und auch bei euch in Bellheim messen wir nämlich 18 Grad.
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2: Ich bin Thomas Bleskin. 2 Tage vor den Landtagswahlen in Mecklenburg-Vorpommern und Berlin liegen die Parteien an der Spitze eng beieinander. Im Nordosten kommt die SPD laut ZDF-Politbarometer auf 37%, die AfD auf 36. In Berlin liegt die Linke mit 22% knapp vor der CDU mit 20%. Beide Wahlen könnten auch die Debatte über die politische Zukunft von Bundeskanzler Merz weiter verschärfen. Fast die Hälfte der Menschen in Deutschland rechnet laut einer YouGov-Umfrage damit, dass er zum Jahreswechsel nicht mehr im Amt ist. Die Bundesregierung berät weiter über Maßnahmen gegen die hohen Spritpreise. Finanzminister Klingbeil sagte, gesucht werde nach schnellen Lösungen, die sich an den Zapfsäulen bemerkbar machen.
3: Preisdeckel, Steuersenkung oder Tankrabatt, viele Vorschläge liegen auf dem Tisch. Die SPD fordert neben einer Übergewinnsteuer auch einen Preisdeckel, um die Verbraucher zu entlasten. Die CDU mit Kanzler Merz und Bundeswirtschaftsministerin Reiche ist dagegen. Reiche ist dafür, die Spritpreise per Steuerrabatt zu senken. Außerdem schlägt sie Direktzahlungen an Geringverdiener vor. Der ADAC fordert wiederum eine Senkung der Stromsteuer. Das würde private Haushalte entlasten und einen weiteren Anreiz für den Kauf von E-Autos schaffen, so eine ADAC-Sprecherin. Tine Klimach, Nachrichtenredaktion.
2: Im Wohnungsbau zeichnet sich eine leichte Erholung ab. Im Juli wurden nach Angaben des Statistischen Bundesamts knapp 2% mehr Wohnungen genehmigt als ein Jahr zuvor. Von Januar bis Juli lag das Plus sogar bei fast 13%.
4: Ein deutliches Plus gab es bei den Mehrfamilienhäusern. Da wurden gut 15% mehr Wohnungen genehmigt. Aber auch bei Ein- und Zweifamilienhäusern ging es nach oben. Und viele hoffen natürlich nun, dass sich die Lage auf dem Wohnungsmarkt in Zukunft entspannt, also ein Dach über dem Kopf wieder bezahlbar wird. Experten allerdings dämpfen die Erwartungen, befürchten, dass höhere Bauzinsen und gestiegene Energiekosten den Aufwärtstrend ausbremsen. Claudia Wächter, Nachrichtenredaktion.
2: In Russland hat die 3-tägige Wahl eines neuen Parlaments begonnen. Die Abstimmung steht im Zeichen des seit mehr als 4,5 Jahren dauernden Angriffskriegs gegen die Ukraine. Die Opposition ist nicht zugelassen, die 10 Parteien auf dem Wahlzettel gelten als kremlnah. Die Regierungspartei, Geeintes Russland, rechnet trotz Wirtschaftskrise und Kriegsmüdigkeit mit einer Zweidrittelmehrheit. Gewählt wird erstmals auch in den von Russland kontrollierten Teilen mehrerer annektierter ukrainischer Regionen.
1: Und jetzt noch mehr Informationen aus unserer Region.
5: Ich bin Frederik Stübing. Erdbauarbeiten an der B10 bei Hauenstein begonnen. Für den 3-streifigen Ausbau der B10 rollen im Bereich der Felswand bei Hauenstein jetzt die Bagger. Auf dem 1,4 Kilometer langen Abschnitt entsteht in den kommenden 2 Jahren eine zusätzliche Fahrspur in Richtung Pirmasens sowie eine Grünbrücke. Die Baukosten belaufen sich auf rund 23,6 Millionen Euro. Vorentscheidung zur Deutschen Weinmajestät. Für die Pfalz stellt sich Anna Kölsch am morgigen Samstag der Vorentscheidung zur 78. Deutschen Weinmajestät. Vor einer 70-köpfigen Fachjury kämpft sie gegen 10 Mitbewerber um einen der 5 Plätze für die finale Krönungsgala am 25. September im Saalbau in Neustadt.
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6: Und der Freitag zeigt sich jetzt tatsächlich noch von seiner freundlicheren Seite. Die dichte Wolkendecke vom Vormittag ist aufgelockert und zwischen den Wolken bekommen wir auch immer häufiger die Sonne zu Gesicht. Ganz wolkenfrei wird es zwar nicht, aber der Nachmittag bringt deutlich mehr Sonne mit. Bei den Temperaturen haben wir mit rund 21 Grad zwischendrin auch, ja, jetzt inzwischen auch den Höchstwert schon erreicht.
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6: Es ist nichts los auf den Straßen. Habt ihr trotzdem was gesehen? Stau, Blitzer, irgendwas, Gefahrenmeldung? Dann klingelt gerne durch. Schickt eine WhatsApp direkt zu mir ins Studio an die 06341 94 8 94 8. Gute Fahrt!
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6: Und mit mir Ella Dümig. Wir haben's Freitag. Und wenn ihr nicht schon in der Mittagspause irgendwie mit euren Kollegen besprochen habt, was ihr am Wochenende machen wollt, dann gar kein Problem. Wir haben etwas, was ihr machen könnt. Nämlich mit dem Antenne-Freizeit-Tipp gibt's die besten Tipps aus der Region. Gleich dazu mehr nach 2 Songs.
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0: Nico Santos und Topic Would I Lie to You um 10 nach 1 hier bei der Antenne.
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2: Morgen ist Weltkindertag und in Neustadt wird das natürlich gefeiert. Am Spielplatz Marstall gibt's von 11 bis 15 Uhr ein buntes Programm auf dem neuen Platz der Kinderrechte. Euch erwarten verschiedene Mitmachaktionen wie zum Beispiel Spiel- und Bastelaktionen oder einen Kinderflohmarkt. Also kommt mit der ganzen Familie und verbringt hier einen schönen Samstag.
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1: Ich bin Frederik Stübing, hallo. B10-Ausbau bei Hauenstein gestartet. Am verbliebenen Engpass der Bundesstraße 10 zwischen Hinterweidenthal und Hauenstein haben die Erdbauarbeiten für den dreistreifigen Ausbau begonnen. Im Bereich der sogenannten Felsnase werden rund 150.000 Kubikmeter Erdreich abgetragen, um Platz für die zusätzliche Fahrbahn in Richtung Pirmasens zu schaffen. Das 23,6 Millionen Euro teure Projekt umfasst auch den Bau einer Grünbrücke. Während der zweijährigen Bauzeit soll der Verkehr mit mobilen Schutzzäunen größtenteils uneingeschränkt weiterrollen. Vorentscheid zur Wahl der Deutschen Weinmajestät. Am morgigen Samstag steht in Neustadt die Vorentscheidung zur 78. Deutschen Weinmajestät an. Für die Pfalz tritt die Gebietsweinkönigin Anna Kölsch an. Vor einer Expertenjury muss sie ihr Fachwissen über Weinbau, Marketing und Sensorik unter Beweis stellen. Zusammen mit 10 weiteren Kandidaten kämpft sie um den Einzug ins Finale. Die 5 Besten ziehen in die große Live-Gala ein, die am 25. September im Saalbau in Neustadt über die Bühne geht. Beim Ausbau des Landauer Fernwärmenetzes steht ab kommendem Montag die nächste Vollsperrung an. In der Reiterstraße kommt zum bereits gesperrten Abschnitt ab der Moltkestraße ein weiteres Teilstück bis zur Friedrich-Ebert-Straße hinzu. Umleitungen für den Auto- und Radverkehr sind eingerichtet. Fußgänger können den Bereich passieren. Anwohner mit Dauerparkticket können während der Bauarbeiten weiterhin auf dem Handelsparkplatz ausweichen. In Speyer dreht sich Ende des Monats alles um nachhaltigen Alltag und Klimaschutz. Am Samstag, den 26. September, lädt der 8. Klimaschutztag auf den Berliner Platz ein. Neben Infoständen und Mitmachaktionen von regionalen Vereinen liegt der Fokus in diesem Jahr unter dem Motto aufgetischt auf klimafreundlicher Ernährung. Es werden nachhaltige Speisen serviert. Und das Beste kommt zum Schluss. Morgen startet in Neustadt das neue Palatiner Brass Festival. In den kommenden Wochen gibt es dazu Veranstaltungen in Landau, Germersheim und Wörth. Zum Auftakt gibt's norddeutsche Matrosenmusik. Gerne mitmachen.
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2: Jetzt sieht es schon deutlich freundlicher aus als noch am Morgen. Wolke und Sonne wechseln sich weiterhin ab und bei rund 21 Grad haben wir auch schon den Höchstwert erreicht für heute.
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2: Es ist nichts los auf den Straßen, allen zusammen aber noch eine gute und sichere Fahrt. Kommt gut an.
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0: 20 vor 2, Coldplay Feels Like I'm Falling in Love mit den besten Hits aller Zeiten bei der Antenne. Und ich bin Ella Dümek, hi. Zähne putzen ohne Diskussion. Dafür könnten wahrscheinlich viele Eltern in Landau und Neustadt ein bisschen Hexkraft gebrauchen. Bei der Premiere des neuen Bibi Blocksberg-Films in München durfte unsere junge Antenne-Testreporterin Amy den Cast treffen. Bibis Filmmama Rosalie Thomas hat direkt den passenden Zauberspruch parat.
1: Welchen Zauberspruch können Eltern gut gebrauchen?
2: Oh, ja. Ene, mene, ausgemuckst, die Zähne, die sind jetzt geputzt. Hex, Hex, sowas hätte ich gerne.
0: Im neuen Film reist Bibi bei der Suche nach einer gestohlenen Spieluhr 139 Jahre in die Vergangenheit. Rosalie Thomas verspricht dabei mehr als ein klassisches Hexenabenteuer.
2: Also ich würde euch sehr empfehlen, den neuen Bibi Blocksberg-Film zu gucken, weil er wird wild, er wird fröhlich, er ist wunderschön, es gibt ganz tolle Kostüme, tolle Musik und jede Menge freche Mädchen, die machen, was sie wollen.
0: Und auch Nala und Fia, die Bibi und Marita spielen, haben noch eine klare Botschaft.
3: Hallo, ich bin Nala.
4: Hallo, ich bin Fia und wir spielen Bibi und Marita.
3: Und ihr könnt euch total gerne auf den neuen Bibi Blocksberg-Film Die total verhexte Zeitreise freuen.
4: Also geht auf jeden Fall alle ins Kino.
0: Die Family Previews laufen am 20. September unter anderem bei uns in Landau in der Filmwelt und auch im Cineplex in Neustadt. Regulär kommt Bibi Blocksberg Die total verhexte Zeitreise am 24. September ins Kino.
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0: Es wird freundlicher draußen und es wird auch besser mit den Temperaturen. 19 Grad, nämlich aktuell bei euch in Duttweiler, Freckenfeld und 20 in Speyer.
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2: Ich bin Lea Matschulat. Neuer Rekordpreis für den Liter Diesel. Gestern kostete ein Liter nach Auswertung des ADAC im bundesweiten Tagesdurchschnitt 2,47 Euro. Knapp 2 Cent mehr als einen Tag vorher. Super E10 wurde minimal günstiger, 2,30 Euro.
3: Die Bundesregierung hat schnelle Entlastungen für Autofahrer angekündigt, aber Union und SPD sind sich noch uneins, wie das genau aussehen soll. Wir suchen jetzt gerade nach Lösungen, sagte Finanzminister Klingbeil vor einem Treffen europäischer Finanzminister in Dublin. Klingbeil hat sich bisher vor allem für einen Preisdeckel und eine europäische Übergewinnsteuer für die Mineralölkonzerne ausgesprochen. Das wird in der Union abgelehnt. Wirtschaftsministerin Reiche ist für eine Senkung der Mehrwertsteuer bei Benzin und Diesel auf 7%. Tine Klimach, Nachrichtenredaktion.
2: Bundeskanzler Merz fordert von anderen EU-Staaten deutlich mehr Unterstützung für die Ukraine. Gemeinsam mit den Regierungschefs von Dänemark, den Niederlanden, Österreich und Finnland verweist er darauf, dass ihre 5 Länder zusammen mit Schweden derzeit rund 70% der bilateralen EU-Hilfe leisten. Seit Anfang der Woche hält der Fund von Drohnenteilen nahe einem Militärflughafen in Niedersachsen Ermittler auf Trab. Die Bundesanwaltschaft prüft nun einen möglichen Zusammenhang mit dem Drohnenvorfall am Flughafen Leipzig.
4: Auch heute suchen Ermittler das schwer zugängliche Gelände bei Hannover nach Hinweisen ab. Dort war die Drohne abgestürzt und in mehrere Teile zerbrochen, ganz in der Nähe eines wichtigen Standorts der Bundeswehr. Der NDR berichtet, die Bauweise der Drohne ähnle der Drohne in Leipzig. Ein Teil solle aus einem 3D-Drucker stammen und nicht im Handel erhältlich sein. Am Flughafen Leipzig-Halle war Anfang August eine mit Sprengstoff präparierte Drohne gefunden worden, neben ukrainischen Frachtflugzeugen. Die Bundesregierung macht Russland verantwortlich. Thomas Bremser, Nachrichtenredaktion.
2: Die Verbraucher im Euroraum rechnen wegen der gestiegenen Energiepreise mit länger anhaltend hoher Inflation. Das zeigt eine Umfrage der Europäischen Zentralbank. Demnach erwarten die Verbraucher für die kommenden 12 Monate im Schnitt 3% Teuerung. Die tatsächliche Inflationsrate lag im August bei 3,2%.
1: Und jetzt noch mehr Informationen aus unserer Region.
5: Mit Frederik Stübing, hallo. Vorentscheidung zur Deutschen Weinmajestät. Für die Pfalz stellt sich Anna Kölsch am morgigen Samstag der Vorentscheidung zur 78. Deutschen Weinmajestät. Vor einer 70-köpfigen Fachjury kämpft sie gegen 10 Mitbewerber um einen der 5 Plätze für die finale Krönungsgala am 25. September im Saalbau in Neustadt. Erdbauarbeiten an der B10 bei Hauenstein begonnen. Für den dreistreifigen Ausbau der B10 rollen im Bereich der Felswand bei Hauenstein jetzt die Bagger. Auf dem 1,4 Kilometer langen Abschnitt entsteht in den kommenden 2 Jahren eine zusätzliche Fahrspur in Richtung Pirmasens sowie eine Grünbrücke. Die Baukosten belaufen sich auf rund 23,6 Millionen Euro.
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6: Nach dem ziemlich grauen Start hat sich der Freitag am Nachmittag doch noch gemacht. Ein paar Wolken bleiben uns zwar erhalten, dazwischen bekommt die Sonne aber immer wieder ordentlich Platz. Und bei den Temperaturen liegen wir aktuell bei rund 21 Grad. Richtung Abend bleibt uns der Mix aus Sonne und Wolken dann erhalten.
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6: Ich habe nur eine Meldung für euch auf der A65 und zwar Landau Richtung Ludwigshafen zwischen Neustadt Süd und Neustadt Nord. 2 Kilometer Stau, ihr braucht knapp eine Viertelstunde länger. Allen zusammen noch eine gute und sichere Fahrt, kommt gut an.
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6: Und mit mir Ella Dümig. Wie ist es eigentlich, den ganzen Tag gefühlt Riesenrad fahren zu können, laute Musik zu haben und den Geruch von Bratwurst eigentlich schon in der Haut drinnen haben? Als Schausteller muss man, glaube ich, schon ganz schön viel abkommen können. Wie ist es aber so, einer zu sein? Wie kommt man dazu? Muss man da reingeboren werden? Das haben wir alles gefragt einem Schausteller selbst, und zwar hier auf dem Landauer Herbstmarkt. Gleich dazu mehr, aber nach 2 Songs.
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0: 10 nach 2, Dua Lipa Illusion hier bei der Antenne. Den ganzen Tag Riesenrad und Autoboxer fahren, Schorle saufen und gebrannte Mandeln essen. Der Traumjob für viele von Neustadt bis Kandel, würde ich mal sagen. Für Schausteller ist das aber Alltag. Gerade im Moment ziehen der Wurstmarkt in Bad Dürkheim und der Herbstmarkt in Landau etliche aus ganz Deutschland an. Aber wie ist es eigentlich, einer zu sein? Wie kommt man dazu? Lothar Hönecker, Schausteller aus Mutterstadt, ist mit seinem Karussell gerade auf dem Herbstmarkt in Landau.
1: Seit 4 Generationen sind wir im Schaustellergewerbe. Also man wird reingeboren.
0: Okay, also die Familie muss auf jeden Fall stimmen. Das macht man ja auch sein ganzes Leben lang dann. Gibt es Momente, die da besonders dir im Kopf geblieben sind?
1: Ja, die schönste Geschichte ist eigentlich die, dass wir immer ein Lächeln den Kindern ins Gesicht zaubern.
0: Oh, schöner hätte ich nicht sagen können. Aber mal ehrlich, den ganzen Tag dasselbe machen, von morgens bis abends, kriegt man da auch mal wieder Lust, selber einzusteigen? Es muss ja auch geprüft werden, ob alles läuft.
1: Nein, nicht mehr. Das, was man hat, das will man dann eigentlich zum Schluss nicht mehr. Das, was man nicht hat, das hätte man gern.
0: Ein Poet ist er auch noch, aber du musst es ja auch nicht mehr fahren. Das übernehmen wir gerne.
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1: Mit Frederik Stübing einen schönen Freitag. Vorentscheid zur Wahl der Deutschen Weinmajestät. Am morgigen Samstag steht in Neustadt die Vorentscheidung zur 78. Deutschen Weinmajestät an. Für die Pfalz tritt die Gebietsweinkönigin Anna Kölsch an. Vor einer Expertenjury muss sie ihr Fachwissen über Weinbau, Marketing und Sensorik unter Beweis stellen. Zusammen mit 10 weiteren Kandidaten kämpft sie um den Einzug ins Finale. Die 5 Besten ziehen in die große Live-Gala ein, die am 25. September im Saalbau in Neustadt über die Bühne geht. B10-Ausbau bei Hauenstein gestartet. Am verbliebenen Engpass der Bundesstraße 10 zwischen Hinterweidenthal und Hauenstein haben die Erdbauarbeiten für den dreistreifigen Ausbau begonnen. Im Bereich der sogenannten Felsnase werden rund 150.000 Kubikmeter Erdreich abgetragen, um Platz für die zusätzliche Fahrbahn in Richtung Pirmasens zu schaffen. Das 23,6 Millionen Euro teure Projekt umfasst auch den Bau einer Grünbrücke. Während der 2-jährigen Bauzeit soll der Verkehr mit mobilen Schutzzäunen größtenteils uneingeschränkt weiterrollen. In Speyer dreht sich Ende des Monats alles um nachhaltigen Alltag und Klimaschutz. Am Samstag, den 26. September, lädt der 8. Klimaschutztag auf den Berliner Platz ein. Neben Infoständen und Mitmachaktionen von regionalen Vereinen liegt der Fokus in diesem Jahr unter dem Motto aufgetischt auf klimafreundlicher Ernährung. Es werden nachhaltige Speisen serviert. Beim Ausbau des Landauer Fernwärmenetzes steht ab kommendem Montag die nächste Vollsperrung an. In der Reiterstraße kommt zum bereits gesperrten Abschnitt ab der Moltkestraße ein weiteres Teilstück bis zur Friedrich-Ebert-Straße hinzu. Umleitungen für den Auto- und Radverkehr sind eingerichtet. Fußgänger können den Bereich passieren. Anwohner mit Dauerparkticket können während der Bauarbeiten weiterhin auf dem Handelsparkplatz ausweichen. Und das Beste kommt zum Schluss. Egal ob Mülltonnen rausstellen oder den Hof kehren, in Hasloch bietet die Taschengeldbörse Jugendlichen die Möglichkeit, sich Taschengeld dazu zu verdienen und Senioren die Chance auf Hilfe im Alltag. Unbedingt mitmachen.
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2: Der Nachmittag zeigt sich deutlich freundlicher, noch ein paar Wolken, dazwischen aber immer wieder Sonne. Dazu haben wir aktuell rund 21 Grad. Wärmer wird's nicht, nur noch ein bisschen kühler.
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2: Der Freitag zeigt sich ruhig auf den Straßen. Allen zusammen wünsche ich noch eine gute und sichere Fahrt. Kommt gut an.
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4: Zum Wochenschluss sieht es anders als gestern nicht so gut aus am deutschen Aktienmarkt. Der DAX gibt am Nachmittag um deutliche 1% auf 25.457 Punkte nach. Nach den deutschen Erzeugerpreisen zeigt auch die EZB-Konsumentenumfrage eindeutige Inflationstendenzen. Vielleicht steht da noch eine nächste EZB-Leitzinserhöhung im Raum. Argwöhnen viele Börsianer, nachdem die EZB ja schon in der vergangenen Woche die Leitzinsen für den Euroraum erhöht hatte. Schwach präsentieren sich hier Deutsche Telekom, Volkswagen und Mercedes-Benz. Zulegen können im DAX bisher noch Infineon, Rheinmetall und Airbus. Der Euro hat sich am Nachmittag mit einem $1,14,60 wieder leicht abgeschwächt. Aus Frankfurt, Klaus Bente.
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0: So klingt's Richtung Nachmittag bei der Antenne am Freitag und ich bin Ella Dümek.
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2: September 1988. Tears for Fears steigen mit Sowing the Seeds of Love in die Charts ein. '87 wird in England gewählt. Die letzten beiden Wahlen hat Margaret Thatcher von der konservativen Partei gewonnen und auch dieses Mal wird sie die Wahl wieder gewinnen. Den Jungs von Tears for Fears passt das so gar nicht. Also beschließen sie, in ihrer Musik politisch zu werden. Zumindest ein bisschen. Sie wollen einen Song für England machen, der ihr England zeigt, so wie sie England lieben und vor allem, wie sie es gerne haben wollen. Natürlich denken sie sofort an die Beatles. Die waren extravagant, aber irgendwie auch geradlinig. So einen Song wollen sie schreiben. Einen Tears for Fears Song im Beatles-Stil. Aber sie denken auch an englische Volksmusik. Denn gerade erst haben sie einen Beitrag im Radio gehört. Da hat der Moderator von einer Sammlung alter englischer Volkslieder erzählt. Eines hatte den wunderbaren Titel The Seeds of Love. Also packen sie das alles zusammen. Politik, England, Beatles, Volksmusik. Und rauskommt diese geniale Nummer. Sowing the Seeds of Love.

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2: Ein Arztgespräch ist oft schnell vorbei, obwohl es dabei um Entscheidungen geht, die für die eigene Gesundheit ziemlich wichtig sein können. Deswegen ist die Verständigung zwischen uns Patienten und den uns behandelnden Ärztinnen und Ärzten elementar wichtig. Damit befasst sich auch eine aktuelle Umfrage des digitalen Gesundheitsbegleiters Dr. Lipp. Mike Wirth mit den Einzelheiten.
3: Offene Fragen nach einem Ärztegespräch können zu Unsicherheit in der Therapie führen. Das erhöht das Fehlerrisiko und gefährdet die Patientensicherheit. Oft sind die Patientinnen und Patienten in die medizinischen Entscheidungen auch nicht wirklich eingebunden, sagt Professor Dr. Friedemann Geiger, Experte für Arzt-Patienten-Kommunikation.
4: Wir haben jetzt von Dr. Lipp eine Umfrage vorliegen. 66% würden sich gerne aktiv an ihren Therapieentscheidungen beteiligen. 29% haben am Ende des Gesprächs immer noch offene Fragen und 22% haben tatsächlich ernsthafte Zweifel.
3: Es ist wichtig, dass Ärzte die Perspektive der Patienten verstehen. Die Frage, was ist ihnen wichtig, kann entscheidende Hinweise zu den Lebensumständen und damit zur Therapie geben. Und laut Gesetz haben wir auch das Recht, alle Fragen beantwortet zu bekommen.
4: Was sind meine Therapiemöglichkeiten? Was sind die Vor- und Nachteile jeder dieser Therapiemöglichkeiten? Wie wahrscheinlich ist es, dass diese Vor- und Nachteile bei mir persönlich auftreten? Wenn ich diese drei Fragen stelle, dann wird meine Sichtweise automatisch stärker gehört und dann erzeuge ich gemeinsame Entscheidungsfindung oder auch Shared Decision Making.
3: Die Umfrage zeigt außerdem, die Mehrheit der Patienten recherchiert vorher im Internet nach Behandlungsmöglichkeiten. Und plötzlich sagt der Arzt etwas völlig anderes.
4: Das muss gar nicht heißen, dass das eine falsch ist und das andere richtig, sondern es kann sich auch auf unterschiedliche Voraussetzungen oder Kontextumgebungen beziehen. Aber dann gehe ich mit diesem Widerspruch im Kopf aus dem Gespräch raus und das ist die Quelle von Zweifeln und dann von geringerer Patientensicherheit in der Folge.
2: Wer Fragen offen anspricht, Informationen gemeinsam einordnet und medizinische Entscheidungen versteht, schafft damit eine wichtige Grundlage für mehr Patientensicherheit. Weitere Infos und Tipps zur Vorbereitung auf den nächsten Arzttermin gibt's unter gemeinsam-besser-entscheiden.de.
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0: Freimersheim und 23 Grad in Rot-Heinfeld und Flemmlingen.
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3: Ich bin Lea Matschulat. Die Bundesregierung ringt weiter um Maßnahmen gegen die hohen Spritpreise. Auch eine hochrangig besetzte Runde hat bislang keine einheitlichen Vorschläge gemacht. Die Preise für Diesel sind weiter nach oben geschnellt. Der aktuellste bundesweite Schnitt sind 2,47 Euro für den Liter. Super E10 wurde minimal günstiger.
4: Bundeskanzler Merz hatte schnelle Entlastungen in Aussicht gestellt. Wie genau, ist offen. Der 1. Oktober wurde schon mal in den Ring geworfen. CDU-Generalsekretärin Franziska Hoppermann sprach bei Maybrit Illner im ZDF von einer Entlastung um bis zu 25 Cent pro Liter. Schon länger wirbt Finanzminister Klingbeil für einen Preisdeckel, also einen vorgegebenen Maximalpreis an der Zapfsäule. Außerdem pocht er auf eine europäische Übergewinnsteuer für Mineralölkonzerne. Damit müssten auf besonders hohe Gewinne zusätzliche Steuern gezahlt werden. Das lehnt die CDU aber ab. Tine Klimach, Nachrichtenredaktion.
3: Eine Mehrheit der Deutschen hält die von Bundeskanzler Merz angekündigten Entlastungen wegen der hohen Spritpreise übrigens vor allem für ein Wahlkampfmanöver. Das zeigt eine Umfrage im Auftrag von Welt TV. 70% der Befragten antworteten entsprechend. Nur 9% der Umfrageteilnehmer glauben demnach daran, dass sich die Bundesregierung ehrlich bemühe. 17% glauben an eine Kombination beider Beweggründe. In Russland hat die erste Parlamentswahl seit Beginn des Krieges gegen die Ukraine begonnen. Bis Sonntag sind mehr als 110 Millionen Menschen zur Wahl aufgerufen für die neue Staatsduma in Moskau.
5: Es ist eine Wahl in Kriegs- und Krisenzeiten, das ist deutlich zu spüren. Die erste Parlamentswahl, die hier in Russland unter solchen Bedingungen abläuft. In der Schwarzmeermetropole Sotschi mussten die Wahllokale am Morgen wieder schließen wegen Drohnenalarms. Die Ukraine setzt ihren Abwehrkampf gegen den Krieg mit Schlägen hier in Russland auch zur Wahl fort. Abstimmen können die Menschen zwar auch online. Die Opposition, die nicht zugelassen ist zur Wahl, befürchtet aber Manipulation. Aus Moskau, Ulf Mauder.
3: Seit Anfang der Woche hält der Fund von Drohnenteilen nahe einem Militärflughafen in Niedersachsen Ermittler auf Trab. Die Bundesanwaltschaft prüft nun einen möglichen Zusammenhang mit dem Drohnenvorfall am Flughafen Leipzig-Halle.
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6: Ich bin Frederik Stübing. Erdbauarbeiten an der B10 bei Hauenstein begonnen. Für den dreistreifigen Ausbau der B10 rollen im Bereich der Felswand bei Hauenstein jetzt die Bagger. Auf dem 1,4 Kilometer langen Abschnitt entsteht in den kommenden 2 Jahren eine zusätzliche Fahrspur in Richtung Pirmasens sowie eine Grünbrücke. Die Baukosten belaufen sich auf rund 23,6 Millionen Euro. Vorentscheidung zur Deutschen Weinmajestät. Für die Pfalz stellt sich Anna Kölsch am morgigen Samstag der Vorentscheidung zur 78. Deutschen Weinmajestät. Vor einer 70-köpfigen Fachjury kämpft sie gegen 10 Mitbewerber um einen der 5 Plätze für die finale Krönungsgala am 25. September im Saalbau in Neustadt.
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0: Im Nachmittag bleibt es wolkig. Zwischendurch kommt die Sonne auch noch mal vorbei und dabei bleibt es trocken bei maximal 22 Grad. Morgen wird es dann deutlich freundlicher bei Höchstwerten bis zu 25 Grad.
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0: Es staut sich auf der A65 Landau Richtung Ludwigshafen zwischen Neustadt Süd und Neustadt Nord für gute 2 Kilometer. Ihr braucht hier eine Viertelstunde länger. Und ebenfalls auf der A65 Ludwigshafen Richtung Landau zwischen Deidesheim und Neustadt Nord 1 Kilometer Stau. Und hier braucht ihr ein bisschen länger als 5 Minuten. Alles weitere sieht frei aus, also habt eine gute Fahrt und kommt gut an.
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0: Und mit mir Maja Wendland. Bahnfahren ohne Diesel klingt erstmal nach Zukunftsmusik. Ab Montag sind die neuen Akkuzüge aber tatsächlich bei uns hier zwischen Landau und Neustadt unterwegs. Wie die neuen Züge funktionieren und was sie alles können, das hört ihr gleich nach 2 Songs.
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0: The Kid Laroi und Justin Bieber hier bei der Antenne Midday um kurz nach drei. Bahnfahren ohne Diesel klingt ein bisschen nach Zukunftsmusik. Wird ab Montag aber tatsächlich Realität. Zwischen Landau und Neustadt sind dann zum ersten Mal neue Akkuzüge mit Fahrgästen unterwegs. Und die sehen nicht nur anders aus als die bisherigen Dieselzüge, sondern funktionieren auch komplett anders. Fritz Engbart vom Zweckverband Öffentlicher Personennahverkehr Rheinland-Pfalz Süd erklärt uns, was in den neuen Zügen eigentlich alles steckt.
1: Die neuen Züge sind elektrische Züge, die elektrische Energie aus Batterien bekommen. Das ist insofern eine Modifikation, eine Elektrifizierung des Verkehrs. Das ist schon ein Quantensprung, weil wir dadurch Schadstoffe vermeiden. Die Züge haben eine bessere Beschleunigung. Die Innenausstattung der Züge ist modern und auch großzügiger. Es ist mehr Platz in den Zügen. Also wir rund erneuern den ganzen Verkehr und machen ihn zukunftsfest.
0: Wow, okay. Und wie weit kommt so ein Zug eigentlich mit einer Akkuladung?
1: Also 70, 80 Kilometer sollten sie schon schaffen. Aber man muss ja immer auch einen Puffer einrechnen, wenn mal irgendwie eine Störung ist, weil ein Zug unterwegs wieder umkehren muss. Also man sollte das nie ausreizen.
0: Das klingt ja schon mal nach ordentlich Reichweite. Gibt es denn überhaupt irgendwelche Nachteile?
1: Nachteile gibt es natürlich keine. Die Züge haben eine bessere Beschleunigung. Sie haben an einem Zugende so eine Art Lounge-Sitzecke. Da können auch Gruppen sich ganz gut zusammensetzen. Die Züge verfügen über WLAN und insgesamt auch mehr Platz. Die Triebwagen sind größer als länger als die heutigen Züge, die dort verkehren.
0: Ab Montag gehen die Akkuzüge zunächst zwischen Landau und Neustadt in den Probebetrieb. Wir sind gespannt und wie es in den nächsten Jahren weitergeht mit den Akkuzügen, das hört ihr gleich.
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1: Ich bin Frederik Stübing, hallo. B10-Ausbau bei Hauenstein gestartet. Am verbliebenen Engpass der Bundesstraße 10 zwischen Hinterweidenthal und Hauenstein haben die Erdbauarbeiten für den dreistreifigen Ausbau begonnen. Im Bereich der sogenannten Felsnase werden rund 150.000 Kubikmeter Erdreich abgetragen, um Platz für die zusätzliche Fahrbahn in Richtung Pirmasens zu schaffen. Das 23,6 Millionen Euro teure Projekt umfasst auch den Bau einer Grünbrücke. Während der zweijährigen Bauzeit soll der Verkehr mit mobilen Schutzzäunen größtenteils uneingeschränkt weiterrollen. Vorentscheid zur Wahl der Deutschen Weinmajestät. Am morgigen Samstag steht in Neustadt die Vorentscheidung zur 78. Deutschen Weinmajestät an. Für die Pfalz tritt die Gebietsweinkönigin Anna Kölsch an. Vor einer Expertenjury muss sie ihr Fachwissen über Weinbau, Marketing und Sensorik unter Beweis stellen. Zusammen mit 10 weiteren Kandidaten kämpft sie um den Einzug ins Finale. Die 5 Besten ziehen in die große Live-Gala ein, die am 25. September im Saalbau in Neustadt über die Bühne geht. Beim Ausbau des Landauer Fernwärmenetzes steht ab kommendem Montag die nächste Vollsperrung an. In der Reiterstraße kommt zum bereits gesperrten Abschnitt ab der Moltkestraße ein weiteres Teilstück bis zur Friedrich-Ebert-Straße hinzu. Umleitungen für den Auto- und Radverkehr sind eingerichtet. Fußgänger können den Bereich passieren.

0: Anwohner mit Dauerparkticket können während der Bauarbeiten weiterhin auf dem Handelsparkplatz ausweichen. In Speyer dreht sich Ende des Monats alles um nachhaltigen Alltag und Klimaschutz. Am Samstag, den 26. September, lädt der 8. Klimaschutztag auf den Berliner Platz ein. Neben Infoständen und Mitmachaktionen von regionalen Vereinen liegt der Fokus in diesem Jahr unter dem Motto aufgetischt auf klimafreundlicher Ernährung. Es werden nachhaltige Speisen serviert. Und das Beste kommt zum Schluss. Morgen startet in Neustadt das neue Palatiner Brass Festival. In den kommenden Wochen gibt es dazu Veranstaltungen in Landau, Germersheim und Wörth. Zum Auftakt gibt's norddeutsche Matrosenmusik. Gerne mitmachen.
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2: Im Nachmittag bleibt es wolkig. Zwischendurch kommt die Sonne auch nochmal vorbei und dabei bleibt es trocken bei maximal 22 Grad. Morgen wird es dann deutlich freundlicher bei Höchstwerten bis zu 25 Grad.
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2: Es staut sich auf der A65 Landau Richtung Ludwigshafen zwischen Neustadt Süd und Neustadt Nord für gute 2 Kilometer. Ihr braucht hier eine Viertelstunde länger. Und ebenfalls auf der A65 Ludwigshafen Richtung Landau zwischen Deidesheim und Neustadt Nord 1 Kilometer Stau. Und hier braucht ihr ein bisschen länger als 5 Minuten. Alles weitere sieht frei aus, also habt noch eine gute Fahrt und kommt gut an.
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0: Michael Schulte mit Beautiful Reason hier bei der Antenne um 20 vor 4. Ab Montag sind die neuen Akkuzüge auf den Strecken zwischen Landau und Neustadt unterwegs. Die können mit einer Akkuladung rund 70 bis 80 Kilometer schaffen und bringen unter anderem mehr Platz und auch WLAN mit. Aber das ist nur der erste Schritt, denn in den nächsten Jahren soll das neue Zugkonzept auf immer mehr Strecken in die Pfalz kommen. Fritz Engbart vom Zweckverband öffentlicher Personennahverkehr Rheinland-Pfalz Süd weiß, wie es jetzt weitergeht.
1: Ab 1. Oktober soll ja die Strecke zwischen Landau und Wörth wieder komplett freigegeben werden. Und dann wird dann sukzessive werden dann weitere Züge mit dem neuen Akku Flirt. Flirt ist der Typ für diesen Zug quasi ausgerüstet, sodass wir bis auf die Züge zwischen Wissembourg und Neustadt dann zum Jahresende hoffentlich alle Züge zwischen Karlsruhe und Neustadt und mit diesen neuen Triebwagen quasi ausrüsten können.
0: Wow, okay, das hört sich ja schon mal Hammer an. Wie ist es denn mit den Fahrplänen? Wird sich da was ändern?
1: Die Fahrpläne werden jetzt zunächst mal gleich bleiben. Wenn alle Züge mit den neuen Triebwagen fahren, müssen wir schauen, ob man in Karlsruhe und Neustadt die Anschlüsse etwas verbessern kann, um die Kapazität und auch die Qualität der Pünktlichkeit etwas zu verbessern.
0: Also Pünktlichkeit, das wäre doch mal was. Für Landau gibt es da schon konkrete Pläne, ich sag jetzt mal, so eine Ladestation zu bauen.
1: In Landau soll im Anfang des Jahres 2029 eine Oberleitungsinselanlage gebaut werden, um die Züge aus Pirmasens zwischenzuladen, um dann die Züge auch aus Pirmasens komplett auf Akkutriebwagen umstellen zu können.
0: Es geht also Schritt für Schritt weiter. Wir von der Antenne sind auf jeden Fall gespannt, wie es weitergeht.
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0: Wir haben 24 Grad bei euch in Freimersheim und 23 Grad in Rothainfeld und Flemmlingen.
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3: Ich bin Lea Matschulat. Eine Mehrheit der Deutschen hält die von Bundeskanzler Merz angekündigten Entlastungen wegen der hohen Spritpreise vor allem für ein Wahlkampfmanöver. Das zeigt eine Umfrage im Auftrag von Welt TV. 70% der Befragten antworteten entsprechend, nur 9% glauben demnach daran, dass sich die Bundesregierung ehrlich bemühe. 17% glauben an eine Kombination beider Beweggründe. Neuer Rekordpreis für den Liter Diesel. Der aktuellste bundesweite Tagesdurchschnitt lag dem ADAC zufolge bei 2,47 Euro. Knapp 2 Cent mehr als einen Tag vorher. Super E10 wurde minimal günstiger, 2,30 Euro.
4: Die Bundesregierung hat schnelle Entlastungen für Autofahrer angekündigt, aber Union und SPD sind sich noch uneins, wie das genau aussehen soll. Wir suchen jetzt gerade nach Lösungen, sagte Finanzminister Klingbeil vor einem Treffen europäischer Finanzminister in Dublin. Klingbeil hat sich bisher vor allem für einen Preisdeckel und eine europäische Übergewinnsteuer für die Mineralölkonzerne ausgesprochen. Das wird in der Union abgelehnt. Wirtschaftsministerin Reiche ist für eine Senkung der Mehrwertsteuer bei Benzin und Diesel auf 7%. Tine Klimach, Nachrichtenredaktion.
3: Seit Anfang der Woche hält der Fund von Drohnenteilen nahe einem Militärflughafen in Niedersachsen Ermittler auf Trab. Die Bundesanwaltschaft prüft jetzt einen möglichen Zusammenhang mit dem Drohnenvorfall am Flughafen Leipzig-Halle.
5: Auch heute suchen Ermittler das schwer zugängliche Gelände bei Hannover nach Hinweisen ab. Dort war die Drohne abgestürzt und in mehrere Teile zerbrochen, ganz in der Nähe eines wichtigen Standorts der Bundeswehr. Der NDR berichtet, die Bauweise der Drohne ähnle der Drohne in Leipzig. Ein Teil solle aus einem 3D-Drucker stammen und nicht im Handel erhältlich sein. Thomas Bremser, Nachrichtenredaktion.
3: Auf den Philippinen sind bei einer Schießerei an einer Schule mindestens 3 Menschen ums Leben gekommen, alles Schüler. Mehrere weitere Schüler sind nach Angaben der Polizei zum Teil schwer verletzt. Die Behörden hatten zuerst von 6 Toten gesprochen. Unter den Toten soll sich auch der Jugendliche befinden, der den Ermittlern zufolge nach jetzigem Stand als Täter in Frage kommt. Der 16-Jährige soll sich nach dem Angriff auf seine Mitschüler in den Kopf geschossen haben.
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6: Mit Frederik Stübing, hallo. Vorentscheidung zur Deutschen Weinmajestät. Für die Pfalz stellt sich Anna Kölsch am morgigen Samstag der Vorentscheidung zur 78. Deutschen Weinmajestät. Vor einer 70-köpfigen Fachjury kämpft sie gegen 10 Mitbewerber um einen der 5 Plätze für die finale Krönungsgala am 25. September im Saalbau in Neustadt. Erdbauarbeiten an der B10 bei Hauenstein begonnen. Für den dreistreifigen Ausbau der B10 rollen im Bereich der Felswand bei Hauenstein jetzt die Bagger. Auf dem 1,4 Kilometer langen Abschnitt entsteht in den kommenden 2 Jahren eine zusätzliche Fahrspur in Richtung Pirmasens sowie eine Grünbrücke. Die Baukosten belaufen sich auf rund 23,6 Millionen Euro.
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0: Es bleibt bei einem schönen Sonn- und Wolkenmix im Nachmittag. Insgesamt bleibt es trocken und der Wind ist auch nur schwach unterwegs bei maximal 22 Grad. Morgen geht es dann richtig sommerlich wieder weiter bei Höchsttemperaturen bis zu 25 Grad.
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0: Es staut sich auf der A65 Ludwigshafen Richtung Landau zwischen Deidesheim und Neustadt Nord für gute 2 Kilometer. Ihr braucht hier ein bisschen länger als 5 Minuten. Alles Weitere sieht frei aus. Und bitte dran denken, ab morgen wird die B912 Speyer erstmal umgehend gesperrt, voll gesperrt in beide Richtungen. Also fahrt vorsichtig.
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0: Fast geschafft. Es ist Freitag und das Wochenende ist nur noch ein paar Stündchen von uns entfernt. Wenn euch also noch die passenden Pläne fehlen, dann habe ich gleich die besten Tipps aus der Region für euch nach 2 Songs.
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0: Kamrat mit Friends hier bei der Antenne um kurz nach 4.
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0: Morgen ist Weltkindertag und in Neustadt wird das natürlich gefeiert. Am Spielplatz Marstall gibt's von 11 bis 15 Uhr ein buntes Programm auf dem neuen Platz der Kinderrechte. Euch erwarten verschiedene Mitmachaktionen, wie zum Beispiel Spiel- und Bastelaktionen oder ein Kinderflohmarkt. Also kommt mit der ganzen Familie und verbringt hier einen schönen Samstag.
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1: Mit Frederik Stübing einen schönen Freitag. Vorentscheid zur Wahl der Deutschen Weinmajestät. Am morgigen Samstag steht in Neustadt die Vorentscheidung zur 78. Deutschen Weinmajestät an. Für die Pfalz tritt die Gebietsweinkönigin Anna Kölsch an. Vor einer Expertenjury muss sie ihr Fachwissen über Weinbau, Marketing und Sensorik unter Beweis stellen. Zusammen mit 10 weiteren Kandidaten kämpft sie um den Einzug ins Finale. Die 5 Besten ziehen in die große Live-Gala ein, die am 25. September im Saalbau in Neustadt über die Bühne geht. B10-Ausbau bei Hauenstein gestartet. Am verbliebenen Engpass der Bundesstraße 10 zwischen Hinterweidenthal und Hauenstein haben die Erdbauarbeiten für den dreistreifigen Ausbau begonnen. Im Bereich der sogenannten Felsnase werden rund 150.000 Kubikmeter Erdreich abgetragen, um Platz für die zusätzliche Fahrbahn in Richtung Pirmasens zu schaffen. Das 23,6 Millionen Euro teure Projekt umfasst auch den Bau einer Grünbrücke. Während der zweijährigen Bauzeit soll der Verkehr mit mobilen Schutzzäunen größtenteils uneingeschränkt weiterrollen. In Speyer dreht sich Ende des Monats alles um nachhaltigen Alltag und Klimaschutz. Am Samstag, den 26. September, lädt der 8. Klimaschutztag auf den Berliner Platz ein. Neben Infoständen und Mitmachaktionen von regionalen Vereinen liegt der Fokus in diesem Jahr unter dem Motto aufgetischt auf klimafreundlicher Ernährung. Es werden nachhaltige Speisen serviert. Beim Ausbau des Landauer Fernwärmenetzes steht ab kommendem Montag die nächste Vollsperrung an. In der Reiterstraße kommt zum bereits gesperrten Abschnitt ab der Moltkestraße ein weiteres Teilstück bis zur Friedrich-Ebert-Straße hinzu. Umleitungen für den Auto- und Radverkehr sind eingerichtet. Fußgänger können den Bereich passieren. Anwohner mit Dauerparkticket können während der Bauarbeiten weiterhin auf dem Handelsparkplatz ausweichen. Und das Beste kommt zum Schluss. Egal ob Mülltonnen rausstellen oder den Hof kehren, in Hasloch bietet die Taschengeldbörse Jugendlichen

0: die Möglichkeit, sich Taschengeld dazu zu verdienen und Senioren die Chance auf Hilfe im Alltag. Unbedingt mitmachen.
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2: Im Nachmittag wechseln sich Sonne und Wölkchen ab, Regen bleibt aus und der Wind wird auch langsam schwächer bei maximal 23 Grad. Und morgen wird es dann nochmal richtig schön sommerlich und warm bei Maxi-Werten bis zu 25 Grad.
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2: Es staut sich auf der A65 Ludwigshafen Richtung Landau zwischen Deidesheim und Neustadt Nord für gute 2 Kilometer. Ihr braucht hier ein bisschen länger als 5 Minuten. Alles Weitere sieht frei aus. Und bitte dran denken, ab morgen wird die B912 Speyer erstmal umgehend gesperrt, voll gesperrt in beide Richtungen. Also fahrt vorsichtig.
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0: Tina Turner mit GoldenEye hier bei der Antenne um 20 vor 5. Alle in Landau und Neustadt haben gespannt darauf gewartet. Gestern war es dann endlich soweit. Der neue Mann an der Seitenlinie von Deutschland hat seinen Kader für die kommenden Länderspiele vorgestellt. Ich habe schon mitbekommen, da waren wirklich einige Überraschungen dabei. Mein Kollege Freddy ist bei mir. Was gibt's denn so Besonderes?
1: Ja, besonders war so einiges bei Jürgen Klopps erster Kadervorstellung im Amt. Unter anderem gab es den größten Deutschlandkader jemals. Gleich 44 Spieler wurden zur Nationalmannschaft berufen. Absoluter Rekord. Und darunter auch 11 neue Spieler. Auch das ist auf jeden Fall einzigartig.
0: Oha, krass. Aber was will man denn mit 44 Spielern auf einmal?
1: Ja, da kommt direkt die nächste Besonderheit. Die Spieler werden gar nicht auf einmal eingesetzt. In der kommenden Länderspielpause gibt es gleich doppelte Action, also 4 Spiele in einer Pause. Klopp hat die Nationalmannschaft in 2 verschiedene Kader unterteilt. Einen für die ersten 2 Spiele und einen dann für Spiel Nummer 3 und 4. Damit will sich Klopp zum Beginn seiner Arbeit einen ganz großen Überblick verschaffen und alle, die bis jetzt keine Chance bekommen haben, mal austesten.
0: Eigentlich ein cooler Ansatz und bei 11-9 gab es sicherlich auch ein paar Überraschungen, oder?
1: Oh ja, nicht dabei sind zum Beispiel Fanliebling Dennis Undaf oder auch Leroy Sané. Bei den Nominierten gibt es natürlich einen Haufen Überraschungen. Die größte ist sicherlich Felix Kreidel, der ist echt noch ein unbeschriebenes Blatt. 23 Jahre jung, spielt beim Aufsteiger Elversberg und hat in seiner Karriere gerade einmal 3 Bundesliga-Einsätze gehabt. Positive Überraschungen gibt es aus der Pfalz. Der Ludwigshafener Nadim Amiri ist wie zur WM auch wieder nominiert. Und ein echter Pelzerbuh ist auch am Start. Brajan Gruder ist in Speyer geboren, spielt bei Leipzig und kann jetzt auch auf sein Debüt in der Nationalmannschaft hoffen.
0: Oha, dann drücken wir natürlich ganz besonders fest die Daumen. Einen Pfälzer beim DFB gab's ja auch lange nicht mehr.
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0: 22 Grad in Böbingen und Weingarten und 20 Grad in Annweiler und Frankweiler.
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3: Ich bin Lea Matschullert. Die hohen Spritpreise machen nicht nur uns Deutschen zu schaffen, andere Länder haben die gleichen Probleme. Frankreichs Präsident Macron will deshalb jetzt ein G7-Treffen einberufen, um nach gemeinsamen Lösungen zu suchen. Das kündigte Macron in Paris an.
4: Mehrfach haben Fischer in Frankreich Energielager blockiert und die Angst, dass der Protest ausarten könnte, ist groß. Präsident Macron hat jetzt noch einmal betont, dass die Preise nicht wegen der Regierung, sondern wegen der schwierigen internationalen Lage so hoch sind. Um dem entgegenzuwirken, will Macron nun den Schulterschluss mit Deutschland und den anderen G7-Staaten suchen. Sie sollen sich mit Blick auf die Gasvorräte, auf Exporte und auch die Produktionskapazitäten stärker absprechen. Zur Debatte stellen will Macron auch, ob die Länder Teile ihrer strategischen Reserven freigeben sollten, um Druck aus dem Markt zu nehmen. Aus Paris, Rache Sommer.
3: Eine Mehrheit der Deutschen hält die von Bundeskanzler Merz angekündigten Entlastungen wegen der hohen Spritpreise vor allem für Wahlkampfmanöver. Das zeigt eine Umfrage im Auftrag von Welt.tv. 70% der Befragten antworteten dementsprechend. Nur 9% glauben demnach daran, dass sich die Bundesregierung ehrlich bemühe. 17% glauben an eine Kombi beider Beweggründe. Auch nach der Rückendeckung durch die CDU-Ministerpräsidenten steht Kanzler Merz unter Druck. Fast die Hälfte der Menschen in Deutschland rechnet damit, dass er noch in diesem Jahr abgelöst wird. Das zeigt eine Umfrage. Am Sonntag drohen der CDU die nächsten beiden Wahldebakel.
5: In den letzten Umfragen liegt die CDU in Mecklenburg-Vorpommern nur noch bei 6% und kämpft um den Einzug in den Landtag. Würde sie den verpassen, hielte es eine Mehrheit von 56% für unwahrscheinlich, dass Merz sich noch als Kanzler halten könnte. Das zeigt eine neue Umfrage. Auch in Berlin droht eine Pleite für die CDU. Derzeit liegen die Linken dort knapp vorn. Der Kanzler hat für den Wahlabend alle CDU-Ministerpräsidenten zu sich eingeladen. Gut möglich, dass es direkt zur Krisensitzung kommt. Thomas Bremser, Nachrichtenredaktion.
3: Auf den Philippinen sind bei einer Schießerei an einer Schule mindestens 3 Menschen umgekommen. Alles Schüler, mehrere weitere verletzte Schüler sind nach Angaben der Polizei zum Teil schwer verletzt. Unter den Toten soll sich auch der Jugendliche befinden, den die Ermittler nach jetzigem Stand als Täter ausgemacht haben.
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6: Ich bin Frederik Stübing. Erdbauarbeiten an der B10 bei Hauenstein begonnen. Für den dreistreifigen Ausbau der B10 rollen im Bereich der Felswand bei Hauenstein jetzt die Bagger. Auf dem 1,4 Kilometer langen Abschnitt entsteht in den kommenden 2 Jahren eine zusätzliche Fahrspur in Richtung Pirmasens sowie eine Grünbrücke. Die Baukosten belaufen sich auf rund 23,6 Millionen Euro. Vorentscheidung zur Deutschen Weinmajestät. Für die Pfalz stellt sich Anna Kölsch am morgigen Samstag der Vorentscheidung zur 78. Deutschen Weinmajestät. Vor einer 70-köpfigen Fachjury kämpft sie gegen 10 Mitbewerber um einen der 5 Plätze für die finale Krönungsgala am 25. September im Saalbau in Neustadt.
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0: Es sind zwar noch ein paar Wölkchen unterwegs, aber die Sonne kommt noch mal raus. Dabei bleibt es auch schön trocken bei maximal 23 Grad. Und morgen wird es noch mal deutlich wärmer bei Maxi-Werten bis zu 25 Grad.
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0: Es staut sich auf der A65 Landau Richtung Ludwigshafen zwischen Neustadt Süd und Neustadt Nord für einen guten Kilometer. Ihr braucht eine Viertelstunde hier länger. Ebenfalls auf der A65 Ludwigshafen Richtung Landau zwischen Hasloch und Neustadt Nord 2 Kilometer Stau und hier eine Verzögerung von guten 5 Minuten. Alles weitere sieht frei aus und bitte dran denken, die B9-Umgehung bei Speyer wird ab Samstag, also ab morgen bis auf weiteres in beide Fahrtrichtungen komplett vollgeschlossen. Also fahrt vorsichtig und habt noch eine gute Fahrt.
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0: Und mit mir Maja Wendland.
7: Riesenrad, gebrannte Mandeln und Schorle. Für viele klingt das nach einem wirklich perfekten Job. Für Schausteller ist genau das der Alltag, würde ich jetzt mal so einschätzen. Wie kommt man eigentlich dazu, sein Leben auf der Kirmes zu verbringen? Und was steckt hinter diesem besonderen Beruf? Das erzählt euch gleich Schausteller Lothar Honecker vom Herbstmarkt in Landau nach zwei Songs.
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0: Den ganzen Tag Riesenrad und Autoboxer fahren, Scholle saufen und gebrannte Mandeln essen. Der Traumjob für viele von Neustadt bis nach Kandel. Für Schausteller ist das Alltag. Gerade im Moment zieht der Wurstmarkt in Bad Dürkheim und der Herbstmarkt in Landau wirklich etliche aus ganz Deutschland an. Aber wie ist es eigentlich, ein Schausteller zu sein und wie kommt man dazu? Lothar Honecker, Schausteller aus Mutterstadt, ist mit seinem Karussell gerade auf dem Herbstmarkt.
1: Seit 4 Generationen sind wir im Schaustellergewerbe. Also man wird reingeboren.
0: Okay, also die Familie muss stimmen. Das macht man ja auch sein ganzes Leben lang. Gibt es denn da Momente, die dir jetzt besonders im Kopf geblieben sind?
1: Ja, die schönste Geschichte ist eigentlich die, dass wir immer ein Lächeln den Kindern ins Gesicht zaubern.
0: Ach, schöner hätte ich es nicht sagen können. Aber mal ehrlich, den ganzen Tag das selber machen, von morgens bis abends, kriegt man da nicht mal die Lust, selber einzusteigen? Es muss ja auch geprüft werden, ob alles läuft.
1: Nein, nicht mehr. Das, was man hat, das will man dann eigentlich zum Schluss nicht mehr. Das, was man nicht hat, das hätte man gern.
0: Ein Poet ist er auch noch. Aber du musst es ja nicht mehr fahren, das übernehmen wir gerne.
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4: Ich bin Frederik Stübing, hallo. B10-Ausbau bei Hauenstein gestartet. Am verbliebenen Engpass der Bundesstraße 10 zwischen Hinterweidenthal und Hauenstein haben die Erdbauarbeiten für den dreistreifigen Ausbau begonnen. Im Bereich der sogenannten Felsnase werden rund 150.000 Kubikmeter Erdreich abgetragen, um Platz für die zusätzliche Fahrbahn in Richtung Pirmasens zu schaffen. Das 23,6 Millionen Euro teure Projekt umfasst auch den Bau einer Grünbrücke. Während der zweijährigen Bauzeit soll der Verkehr mit mobilen Schutzzäunen größtenteils uneingeschränkt weiterrollen. Vorentscheid zur Wahl der Deutschen Weinmajestät. Am morgigen Samstag steht in Neustadt die Vorentscheidung zur 78. Deutschen Weinmajestät an. Für die Pfalz tritt die Gebietsweinkönigin Anna Kölsch an. Vor einer Expertenjury muss sie ihr Fachwissen über Weinbau, Marketing und Sensorik unter Beweis stellen. Zusammen mit 10 weiteren Kandidaten kämpft sie um den Einzug ins Finale. Die 5 Besten ziehen in die große Live-Gala ein, die am 25. September im Saalbau in Neustadt über die Bühne geht. Beim Ausbau des Landauer Fernwärmenetzes steht ab kommendem Montag die nächste Vollsperrung an. In der Reiterstraße kommt zum bereits gesperrten Abschnitt ab der Moltkestraße ein weiteres Teilstück bis zur Friedrich-Ebert-Straße hinzu. Umleitungen für den Auto- und Radverkehr sind eingerichtet. Fußgänger können den Bereich passieren. Anwohner mit Dauerparkticket können während der Bauarbeiten weiterhin auf dem Handelsparkplatz ausweichen. In Speyer dreht sich Ende des Monats alles um nachhaltigen Alltag und Klimaschutz. Am Samstag, den 26. September, lädt der 8. Klimaschutztag auf den Berliner Platz ein. Neben Infoständen und Mitmachaktionen von regionalen Vereinen liegt der Fokus in diesem Jahr unter dem Motto aufgetischt auf klimafreundlicher Ernährung. Es werden nachhaltige Speisen serviert. Und das Beste kommt zum Schluss. Morgen startet in Neustadt das neue Palatiner Brass Festival. In den kommenden Wochen gibt es dazu Veranstaltungen in Landau, Germersheim und Wörth. Zum Auftakt gibt's norddeutsche Matrosenmusik. Gerne mitmachen.
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5: Im Nachmittag wechseln sich Sonne und Wölkchen ab, Regen bleibt aus und der Wind wird auch langsam schwächer bei maximal 23 Grad. Und morgen wird es dann nochmal richtig schön sommerlich und warm bei Maxi-Werten bis zu 25 Grad.
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1: Es staut sich auf der A65 Landau Richtung Ludwigshafen zwischen Neustadt Süd und Neustadt Nord für einen guten Kilometer. Ihr braucht eine Viertelstunde hier länger. Ebenfalls auf der A65 Ludwigshafen Richtung Landau zwischen Hasloch und Neustadt Nord 2 Kilometer Stau und hier eine Verzögerung von guten 5 Minuten. Alles weitere sieht frei aus und bitte dran denken, die B9-Umgehung bei Speyer wird ab Samstag, also ab morgen bis auf weiteres, in beide Fahrtrichtungen komplett vollgesperrt. Also fahrt vorsichtig und habt noch eine gute Fahrt.
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0: Tom Gregory, Never Look Back, hier bei der Antenne um 20 vor 6.
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2: 18. September 2011. DJ Antoine ist neu in den Charts mit Ma Chérie. Mit dem Song dabei ist das serbische DJ-Duo The Beat Shakers. Der Gesang kommt vom schweizerischen Sänger Maurizio Pozzi. Das Besondere an dem Song ist, wie Pozzi in einem Mix aus Englisch und Französisch singt. In Deutschland schafft es Ma Chérie auf Platz 6 und hält sich insgesamt satte 58 Wochen, also mehr als ein Jahr in den Charts. Welcome to DJ Antoine heißt das Album, auf dem dieser Song veröffentlicht wird. Es ist das 9. Studioalbum von DJ Antoine. Es besteht aus satten 2 CDs, in der Limited Edition sind es sogar 3. DJ Antoine bekommt die goldene Schallplatte verliehen. Man muss aber auch einfach anerkennen, dieser Song ist wirklich fantastisch.

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0: Wir haben 21 Grad in Lustadt und 20 Grad in Ransbach, Birkweiler und auch Siebelding.
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3: Ich bin Lea Matschulat. Um die Verbraucher angesichts der hohen Spritpreise zu entlasten, wird über einen neuen Tankrabatt verhandelt. Das hat die Deutsche Presseagentur aus Koalitionskreisen erfahren. Konkret könnte die Energiesteuer erneut um 17 Cent gesenkt werden, hieß es. Außerdem gehe es um einen Spritpreisdeckel. Die Bundesregierung verhandelt aktuell mit den Ländern über Entlastungen angesichts der Preise an den Zapfsäulen. Die hohen Spritpreise machen nicht nur uns Deutschen zu schaffen, andere Länder haben die gleichen Probleme. Frankreichs Präsident Macron will deshalb jetzt ein G7-Treffen einberufen, um nach gemeinsamen Lösungen zu suchen.
4: Mehrfach haben Fischer in Frankreich Energielager blockiert und die Angst, dass der Protest ausarten könnte, ist groß. Präsident Macron hat jetzt noch einmal betont, dass die Preise nicht wegen der Regierung, sondern wegen der schwierigen internationalen Lage so hoch sind. Um dem entgegenzuwirken, will Macron nun den Schulterschluss mit Deutschland und den anderen G7-Staaten suchen. Sie sollen sich mit Blick auf die Gasvorräte, auf Exporte und auch die Produktionskapazitäten stärker absprechen. Zur Debatte stellen will Macron auch, ob die Länder Teile ihrer strategischen Reserven freigeben sollten, um Druck aus dem Markt zu nehmen. Aus Paris, Rache Sommer.
3: Auch nach der Rückendeckung durch die CDU-Ministerpräsidenten steht Kanzler Merz unter Druck. Fast die Hälfte der Menschen in Deutschland rechnet damit, dass er noch in diesem Jahr abgelöst wird. Das zeigt eine neue Umfrage. Am Sonntag drohen der CDU die nächsten beiden Wahldebakel.
5: In den letzten Umfragen liegt die CDU in Mecklenburg-Vorpommern nur noch bei 6% und kämpft um den Einzug in den Landtag. Würde sie den verpassen, hielte es eine Mehrheit von 56% für unwahrscheinlich, dass Merz sich noch als Kanzler halten könnte. Das zeigt eine neue Umfrage. Auch in Berlin droht eine Pleite für die CDU. Derzeit liegen die Linken dort knapp vorn. Der Kanzler hat für den Wahlabend alle CDU-Ministerpräsidenten zu sich eingeladen. Gut möglich, dass es direkt zur Krisensitzung kommt. Thomas Bremser, Nachrichtenredaktion.
3: In Russland haben die Antikriegspartei Jabloko und andere Kräfte Wahlrechtsverstöße gemeldet. Der Jabloko-Chef spricht von massivem Druck auf Wahlbeobachter seiner Partei. In Moskau und St. Petersburg etwa seien sie nicht ins Wahllokal gelassen worden, obwohl sie das Recht hätten, die Stimmabgabe zu kontrollieren. Die Wahl läuft bis Sonntag.
2: Und jetzt noch mehr Informationen aus unserer Region.
6: Mit Frederik Stübing, hallo. Vorentscheidung zur Deutschen Weinmajestät. Für die Pfalz stellt sich Anna Kölsch am morgigen Samstag der Vorentscheidung zur 78. Deutschen Weinmajestät. Vor einer 70-köpfigen Fachjury kämpft sie gegen 10 Mitbewerber um einen der 5 Plätze für die finale Krönungsgala am 25. September im Saalbau in Neustadt. Erdbauarbeiten an der B10 bei Hauenstein begonnen. Für den dreistreifigen Ausbau der B10 rollen im Bereich der Felswand bei Hauenstein jetzt die Bagger. Auf dem 1,4 Kilometer langen Abschnitt entsteht in den kommenden 2 Jahren eine zusätzliche Fahrspur in Richtung Pirmasens sowie eine Grünbrücke. Die Baukosten belaufen sich auf rund 23,6 Millionen Euro.
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7: Es sind zwar noch ein paar Wölkchen unterwegs, aber die Sonne kommt noch mal raus. Dabei bleibt es auch schön trocken bei maximal 23 Grad. Und morgen wird es noch mal deutlich wärmer bei Maxi-Werten bis zu 25 Grad.
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7: Es staut sich auf der A65 Landau Richtung Ludwigshafen zwischen Neustadt Süd und Neustadt Nord für einen guten Kilometer. Ihr braucht eine Viertelstunde hier länger. Ebenfalls auf der A65 Ludwigshafen Richtung Landau zwischen Hasloch und Neustadt Nord 2 Kilometer Stau und hier eine Verzögerung von guten 5 Minuten. Alles weitere sieht frei aus und bitte dran denken, die B9-Umgehung bei Speyer wird ab Samstag, also ab morgen bis auf weiteres in beide Fahrtrichtungen komplett voll gesperrt. Also fahrt vorsichtig und habt noch eine gute Fahrt.
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7: Und und mit mir Maja Wendland. Bahnfahren ohne Diesel klingt erstmal nach Zukunftsmusik. Ab Montag sind die neuen Akkuzüge aber tatsächlich für uns hier zwischen Landau und Neustadt unterwegs. Wie die neuen Züge funktionieren und was sie alles können, das hört ihr gleich nach zwei Songs.
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0: Bahnfahren ohne Diesel klingt ein bisschen nach Zukunftsmusik. Wird ab Montag aber tatsächlich Realität. Zwischen Landau und Neustadt sind dann zum ersten Mal neue Akkuzüge mit Fahrgästen unterwegs. Und die sehen nicht nur anders aus als die bisherigen Dieselzüge, sondern funktionieren auch komplett anders. Fritz Engbert vom Zweckverband Öffentlicher Personennahverkehr Rheinland-Pfalz Süd erklärt uns, was in den neuen Zügen eigentlich alles steckt.
1: Die neuen Züge sind elektrische Züge, die die übrige Energie aus Batterien bekommen. Das ist insofern eine Modifikation, eine Elektrifizierung des Verkehrs. Das ist schon ein Quantensprung, weil wir dadurch Schadstoffe vermeiden. Die Züge haben eine bessere Beschleunigung. Die Innenausstattung der Züge ist modern und auch großzügiger. Es ist mehr Platz in den Zügen. Also wir runderneuern den ganzen Verkehr und machen ihn zukunftsfest.
0: Wow, okay. Und wie weit kommt so ein Zug eigentlich mit einer Akkuladung?
1: Also 70, 80 Kilometer sollten sie schon schaffen. Aber man muss ja immer auch einen Puffer einrechnen, wenn mal irgendwie eine Störung ist, weil ein Zug unterwegs wieder umkehren muss. Also man sollte das nie ausreizen.
0: Das klingt ja schon mal nach ordentlich Reichweite. Gibt es denn überhaupt irgendwelche Nachteile?
1: Nachteile gibt es natürlich keine. Die Züge haben eine bessere Beschleunigung. Sie haben an einem Zugende so eine Art Lounge-Sitzecke. Da können auch Gruppen sich ganz gut zusammensetzen. Die Züge verfügen über WLAN und insgesamt auch mehr Platz. Die Triebwagen sind größer als länger als die heutigen Züge, die dort verkehren.
0: Ab Montag gehen die Akkuzüge zunächst zwischen Landau und Neustadt in den Probebetrieb. Wir sind gespannt und wie es in den nächsten Jahren weitergeht mit den Akkuzügen, das hört ihr gleich.
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2: Mit Frederik Stübing einen schönen Freitag. Vorentscheid zur Wahl der Deutschen Weinmajestät. Am morgigen Samstag steht in Neustadt die Vorentscheidung zur 78. Deutschen Weinmajestät an. Für die Pfalz tritt die Gebietsweinkönigin Anna Kölsch an. Vor einer Experten

0: Jury muss sie ihr Fachwissen über Weinbau, Marketing und Sensorik unter Beweis stellen. Zusammen mit 10 weiteren Kandidaten kämpft sie um den Einzug ins Finale. Die 5 Besten ziehen in die große Live-Gala ein, die am 25. September im Saalbau in Neustadt über die Bühne geht. P10-Ausbau bei Hauenstein gestartet. Am verbliebenen Engpass der Bundesstraße 10 zwischen Hinterweidenthal und Hauenstein haben die Erdbauarbeiten für den dreistreifigen Ausbau begonnen. Im Bereich der sogenannten Felsnase werden rund 150.000 Kubikmeter Erdreich abgetragen, um Platz für die zusätzliche Fahrbahn in Richtung Pirmasens zu schaffen. Das 23,6 Millionen Euro teure Projekt umfasst auch den Bau einer Grünbrücke. Während der 2-jährigen Bauzeit soll der Verkehr mit mobilen Schutzzäunen größtenteils uneingeschränkt weiterrollen. In Speyer dreht sich Ende des Monats alles um nachhaltigen Alltag und Klimaschutz. Am Samstag, den 26. September, lädt der 8. Klimaschutztag auf den Berliner Platz ein. Neben Infoständen und Mitmachaktionen von regionalen Vereinen liegt der Fokus in diesem Jahr unter dem Motto aufgetischt auf klimafreundlicher Ernährung. Es werden nachhaltige Speisen serviert. Beim Ausbau des Landauer Fernwärmenetzes steht ab kommendem Montag die nächste Vollsperrung an. In der Reiterstraße kommt zum bereits gesperrten Abschnitt ab der Moltkestraße ein weiteres Teilstück bis zur Friedrich-Ebert-Straße hinzu. Umleitungen für den Auto- und Radverkehr sind eingerichtet. Fußgänger können den Bereich passieren. Anwohner mit Dauerparkticket können während der Bauarbeiten weiterhin auf dem Handelsparkplatz ausweichen. Und das Beste kommt zum Schluss. Egal ob Mülltonnen rausstellen oder den Hof kehren, in Hasloch bietet die Taschengeldbörse Jugendlichen die Möglichkeit, sich Taschengeld dazu zu verdienen und Senioren die Chance auf Hilfe im Alltag. Unbedingt mitmachen.
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2: Im Nachmittag wechseln sich Sonne und Wölkchen ab, Regen bleibt aus und der Wind wird auch langsam schwächer bei maximal 23 Grad. Und morgen wird es dann nochmal richtig schön sommerlich und warm bei Maxi-Werten bis zu 25 Grad.
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2: Es staut sich auf der A65 Ludwigshafen Richtung Landau zwischen Deidesheim und Neustadt Nord für einen guten Kilometer. Ihr braucht hier ein bisschen länger als 5 Minuten. Alles weitere sieht frei aus. Und bitte denkt dran, ab morgen ist die B9-Umgehung bei Speyer voraussichtlich bis auf weiteres in beide Fahrtrichtungen voll gesperrt. Also fahrt vorsichtig und habt noch eine gute Fahrt.
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4: Es riecht fast ein wenig nach Totalschaden an der Frankfurter Börse zum Wochenschluss, denn der DAX ist am Abend zum Sitzungsende um deutliche 1,6% auf nur noch 25.304 Punkte abgestürzt. Zur Einordnung, heute war auch großer Verfallstag. Am Terminmarkt war es den Präsenzhandel immer unwegbar beeinflusst. Heute waren es nun klar negative Einflüsse. Ansonsten bewegt sich der Aktienmarkt aber weiter in einem Umfeld steigender Zinsen, hoher Ölpreise und schwacher Anleihemärkte. Diese Faktoren korrespondieren alle miteinander und werden für die Anleger zu einem bitteren Trank. Die größten Verlierer unter den 40 Standardwerten waren Volkswagen, Deutsche Telekom, Mercedes-Benz und BMW. Gegen den Trend mit einem ordentlichen Kursplus von 2,4% behauptete sich Infineon. Der Euro zeigte sich am Abend mit $1,1465 auf schwächerem Niveau stabil. Aus Frankfurt, Klaus Bente.
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0: Montag sind die neuen Akkuzüge auf den Strecken zwischen Landau und Neustadt unterwegs. Die können mit einer Akkuladung rund 70 bis 80 Kilometer schaffen und bringen unter anderem mehr Platz und auch WLAN mit. Aber das ist nur der erste Schritt, denn in den nächsten Jahren soll das neue Zugkonzept auf immer mehr Strecken in die Pfalz kommen. Fritz Engbart vom Zweckverband öffentlicher Personennahverkehr Rheinland-Pfalz Süd weiß, wie es jetzt weitergeht.
1: Ab 1. Oktober soll ja die Strecke zwischen Landau und Wörth wieder komplett freigegeben werden und dann wird dann sukzessive werden dann weitere Züge mit dem neuen Akku Flirt ist der Typ für diesen Zug quasi ausgerüstet, sodass wir bis auf die Züge zwischen Wissembourg und Neustadt dann zum Jahresende hoffentlich alle Züge zwischen Karlsruhe und Neustadt und mit diesen neuen Triebwagen quasi ausrüsten können.
0: Wow, okay, das hört sich ja schon mal Hammer an. Wie ist es denn mit den Fahrplänen? Wird sich da was ändern?
1: Die Fahrpläne werden jetzt zunächst mal gleich bleiben. Wenn alle Züge mit den neuen Triebwagen fahren, müssen wir schauen, ob man in Karlsruhe und Neustadt die Anschlüsse etwas verbessern kann, um die Kapazität und auch die Qualität bei der Pünktlichkeit etwas zu verbessern.
0: Also Pünktlichkeit, das wäre doch mal was. Für Landau gibt es da schon konkrete Pläne, ich sage jetzt mal, so eine Ladestation zu bauen.
1: In Landau soll im Anfang des Jahres 2029 eine Oberleitungsinselanlage gebaut werden, um die Züge aus Pirmasens zwischenzuladen, um dann die Züge auch aus Pirmasens komplett auf Akkutriebwagen umstellen zu können.
0: Es geht also Schritt für Schritt weiter. Wir von der Antenne sind auf jeden Fall gespannt, wie es weitergeht.
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1: Grad in Bellheim und 18 Grad in Klingmünster und Göttingen.
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4: Ich bin Lea Matschulat. Die Bundesregierung will etwas gegen die hohen Spritpreise unternehmen. Dafür wird jetzt über einen neuen Tankrabatt verhandelt. Das erfuhr die deutsche Presseagentur aus Koalitionskreisen. Außerdem gehe es um einen neuen Spritpreisdeckel.
5: Offenbar wird über zwei Entlastungen verhandelt. Ex-Kanzler Olaf Scholz hätte sie vielleicht Doppelwumms genannt. Zunächst liegt ein neuer Tankrabatt zum 1. Oktober auf dem Tisch, möglicherweise wieder um die gleichen rund 17 Cent pro Liter. Dazu soll ein Spritpreisdeckel kommen, also eine vom Staat errechnete Preisobergrenze, die sich am Ölpreis orientiert. Dafür gibt es in anderen europäischen Ländern Vorbilder. Hauptproblem bei den Verhandlungen ist angeblich noch die Gegenfinanzierung des erneuten Tankrabatts. Anders als beim ersten im Sommer sollen sich die Bundesländer dieses Mal an den Milliardenkosten beteiligen. Ronny Tochau, Nachrichtenredaktion.
4: Gibt es einen Zusammenhang zwischen den Drohnenteilen, die nahe einem Bundeswehrfliegerhorst in Niedersachsen gefunden wurden, und dem Drohnenvorfall am Flughafen Leipzig? Das prüft nun die Bundesanwaltschaft. Bei den in Wunsdorf entdeckten Teilen gäbe es eine gewisse Ähnlichkeit mit der Sprengstoffdrohne von Leipzig, heißt es. Es bestehe der Verdacht, dass Russland versucht habe, den Fliegerhorst auszuspionieren. In Russland hat die erste Parlamentswahl seit Beginn des Krieges gegen die Ukraine begonnen. Bis Sonntag sind mehr als 110 Millionen Menschen zur Wahl der neuen Staatsduma in Moskau aufgerufen. Die Opposition ist nicht zugelassen.
6: Es ist eine Wahl in Kriegs- und Krisenzeiten, das ist deutlich zu spüren. Die erste Parlamentswahl, die hier in Russland unter solchen Bedingungen abläuft. In der Schwarzmeermetropole Sotschi mussten die Wahllokale am Morgen wieder schließen wegen Drohnenalarms. Die Ukraine setzt ihren Abwehrkampf gegen den Krieg mit Schlägen hier in Russland auch zur Wahl fort. Abstimmen können die Menschen zwar auch online, die Opposition, die nicht zugelassen ist zur Wahl, befürchtet aber Manipulation. Aus Moskau, Ulf Mauder.
4: Jan Böhmermann beendet seine Show ZDF Magazin Royal. Zum Jahresende, man befinde sich aktuell in guten Gesprächen zu einem möglichen neuen Showformat, teilte das ZDF gleichzeitig mit. Satiriker Böhmermann führt seit mehr als 6 Jahren durch das ZDF Magazin Royal.
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7: Ich bin Frederik Stübing. Erdbauarbeiten an der B10 bei Hauenstein begonnen. Für den dreistreifigen Ausbau der B10 rollen im Bereich der Felswand bei Hauenstein jetzt die Bagger. Auf dem 1,4 Kilometer langen Abschnitt entsteht in den kommenden 2 Jahren eine zusätzliche Fahrspur in Richtung Pirmasens sowie eine Grünbrücke. Die Baukosten belaufen sich auf rund 23,6 Millionen Euro. Vorentscheidung zur Deutschen Weinmajestät. Für die Pfalz stellt sich Anna Kölsch am morgigen Samstag der Vorentscheidung zur 78. Deutschen Weinmajestät. Vor einer 70-köpfigen Fachjury kämpft sie gegen 10 Mitbewerber um einen der 5 Plätze für die finale Krönungsgala am 25. September im Saalbau in Neustadt.
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8: Es sind zwar noch ein paar Wölkchen unterwegs, aber die Sonne kommt noch mal raus. Dabei bleibt es auch schön trocken bei maximal 23 Grad. Und morgen wird es noch mal deutlich wärmer bei Maxi-Werten bis zu 25 Grad.
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8: Es staut sich auf der A65 Ludwigshafen Richtung Landau zwischen Deidesheim und Neustadt Nord für einen guten Kilometer. Ihr braucht hier ein bisschen länger als 5 Minuten. Alles weitere sieht frei aus. Und bitte denkt dran, ab morgen ist die B9-Umgehung bei Speyer voraussichtlich bis auf weiteres in beide Fahrtrichtungen voll gesperrt. Also fahrt vorsichtig und habt noch eine gute Fahrt.
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8: Und mit mir Maja Wendland. Jürgen Klopp hat gestern seinen ersten Kader als Bundestrainer vorgestellt und ich sag euch, der hat's wirklich in sich. Gleich 44 Spieler sind dabei, darunter einige neue Gesichter und auch ein paar Gesichter aus der Pfalz. Was Klopp sich bei seinem XXL-Kader gedacht hat, das hört ihr gleich nach zwei Songs mit meinem Kollegen Freddy.
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0: Alle in Landau und Neustadt haben gespannt darauf gewartet. Gestern war es dann endlich soweit. Der neue Mann an der Seitenlinie von Deutschland hat seinen Kader für die kommenden Länderspiele vorgestellt. Ich habe schon mitbekommen, da waren wirklich einige Überraschungen dabei. Mein Kollege Freddy ist bei mir. Was gibt's denn so Besonderes?
1: Ja, besonders war so einiges bei Jürgen Klopps erster Kadervorstellung im Amt. Unter anderem gab es den größten Deutschlandkader jemals. Gleich 44 Spieler wurden zur Nationalmannschaft berufen. Absoluter Rekord. Und darunter auch 11 neue Spieler. Auch das ist auf jeden Fall einzigartig.
0: Oha, krass. Aber was will man denn mit 44 Spielern auf einmal?
1: Ja, da kommt direkt die nächste Besonderheit. Die Spieler werden gar nicht auf einmal eingesetzt. In der kommenden Länderspielpause gibt es gleich doppelte Action, also 4 Spiele in einer Pause. Klopp hat die Nationalmannschaft in 2 verschiedene Kader unterteilt. Einen für die ersten 2 Spiele und einen dann für Spiel Nummer 3 und 4. Damit will sich Klopp zum Beginn seiner Arbeit einen ganz großen Überblick verschaffen und alle, die bis jetzt keine Chance bekommen haben, mal austesten.
0: Eigentlich ein cooler Ansatz und bei 11-9 gab es sicherlich auch ein paar Überraschungen, oder?
1: Oh ja, nicht dabei sind zum Beispiel Fanliebling Dennis Undaf oder auch Leroy Sané. Bei den Nominierten gibt es natürlich einen Haufen Überraschungen. Die größte ist sicherlich Felix Kreidel, der ist echt noch ein unbeschriebenes Blatt. 23 Jahre jung, spielt beim Aufsteiger Elversberg und hat in seiner Karriere gerade einmal 3 Bundesliga-Einsätze gehabt. Positive Überraschungen gibt es aus der Pfalz. Der Ludwigshafener Nadim Amiri ist wie zur WM auch wieder nominiert. Und ein echter Pelzerbu ist auch am Start. Brajan Gruda ist in Speyer geboren, spielt bei Leipzig und kann jetzt auch auf sein Debüt in der Nationalmannschaft hoffen.
0: Oha, dann drücken wir natürlich ganz besonders fest die Daumen. Einen Pfälzer beim DFB gab's ja auch lange nicht mehr.
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3: Ich bin Frederik Stübing, hallo. B10-Ausbau bei Hauenstein gestartet. Am verbliebenen Engpass der Bundesstraße 10 zwischen Hinterweidenthal und Hauenstein haben die Erdbauarbeiten für den dreistreifigen Ausbau begonnen. Im Bereich der sogenannten Felsnase werden rund 150.000 Kubikmeter Erdreich abgetragen, um Platz für die zusätzliche Fahrbahn in Richtung Pirmasens zu schaffen. Das 23,6 Millionen Euro teure Projekt umfasst auch den Bau einer Grünbrücke. Während der zweijährigen Bauzeit soll der Verkehr mit mobilen Schutzzäunen größtenteils uneingeschränkt weiterrollen. Vorentscheid zur Wahl der Deutschen Weinmajestät. Am morgigen Samstag steht in Neustadt die Vorentscheidung zur 78. Deutschen Weinmajestät an. Für die Pfalz tritt die Gebietsweinkönigin Anna Kölsch an. Vor einer Expertenjury muss sie ihr Fachwissen über Weinbau, Marketing und Sensorik unter Beweis stellen. Zusammen mit 10 weiteren Kandidaten kämpft sie um den Einzug ins Finale. Die 5 Besten ziehen in die große Live-Gala ein, die am 25. September im Saalbau in Neustadt über die Bühne geht. Beim Ausbau des Landauer Fernwärmenetzes steht ab kommendem Montag die nächste Vollsperrung an. In der Reiterstraße kommt zum bereits gesperrten Abschnitt ab der Moltkestraße ein weiteres Teilstück bis zur Friedrich-Ebert-Straße hinzu. Umleitungen für den Auto- und Radverkehr sind eingerichtet. Fußgänger können den Bereich passieren. Anwohner mit Dauerparkticket können während der Bauarbeiten weiterhin auf dem Handelsparkplatz ausweichen. In Speyer dreht sich Ende des Monats alles um nachhaltigen Alltag und Klimaschutz. Am Samstag, den 26. September, lädt der 8. Klimaschutztag auf den Berliner Platz ein. Neben Infoständen und Mitmachaktionen von regionalen Vereinen liegt der Fokus in diesem Jahr unter dem Motto aufgetischt auf klimafreundlicher Ernährung. Es werden nachhaltige Speisen serviert. Und das Beste kommt zum Schluss. Morgen startet in Neustadt das neue Palatiner Brass Festival. In den kommenden Wochen gibt es dazu Veranstaltungen in Landau, Germersheim und Wörth. Zum Auftakt gibt's norddeutsche Matrosenmusik. Gerne mitmachen.
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4: So langsam wird's Abend. Die Wolken nehmen weiter zu, aber es bleibt trocken und der Wind ist auch kaum noch zu spüren. Bei maximal 23 Grad heute noch. Und morgen wird's dann richtig warm, würde ich jetzt mal so sagen. Bei Maxi-Werten bis zu 25 Grad und auch Sonnenschein.
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4: Es staut sich auf der A65 Ludwigshafen Richtung Landau zwischen Deidesheim und Neustadt Nord für einen guten Kilometer. Ihr braucht hier ein bisschen länger als 5 Minuten. Alles weitere sieht frei aus. Und bitte denkt dran, ab morgen ist die B9-Umgehung bei Speyer voraussichtlich bis auf Weiteres in beide Fahrtrichtungen voll gesperrt. Also fahrt vorsichtig und habt noch eine gute Fahrt.
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1: September 1988. Tears for Fears steigen mit Sowing the Seeds of Love in die Charts ein. '87 wird in England gewählt. Die letzten beiden Wahlen hat Margaret Thatcher von der konservativen Partei gewonnen und auch dieses Mal wird sie die Wahl wieder gewinnen. Den Jungs von Tears for Fears passt das so gar nicht. Also beschließen sie, in ihrer Musik politisch zu werden. Zumindest ein bisschen. Sie wollen einen Song für England machen, der ihr England zeigt, so wie sie England lieben und vor allem, wie sie es gerne haben wollen. Natürlich denken sie sofort an die Beatles. Die waren extravagant, aber irgendwie auch geradlinig. So einen Song wollen sie schreiben. Einen Tears for Fears Song im Beatles-Stil. Aber sie denken auch an englische Volksmusik. Denn gerade erst haben sie einen Beitrag im Radio gehört. Da hat der Moderator von einer Sammlung alter englischer Volkslieder erzählt. Eines hatte den wunderbaren Titel The Seeds of Love. Also packen sie das alles zusammen. Politik, England, Beatles, Volksmusik. Und rauskommt diese geniale Nummer. Sowing the Seeds of Love.

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1: Ich bin Lea Matschulat. Die hohen Spritpreise machen nicht nur uns hier in Deutschland zu schaffen. Andere Länder haben die gleichen Probleme. Frankreichs Präsident Macron will deshalb jetzt ein G7-Treffen einberufen, um nach gemeinsamen Lösungen zu suchen. Das kündigte er in Paris an.
2: Mehrfach haben Fischer in Frankreich Energielager blockiert und die Angst, dass der Protest ausarten könnte, ist groß. Präsident Macron hat jetzt noch einmal betont, dass die Preise nicht wegen der Regierung, sondern wegen der schwierigen internationalen Lage so hoch sind. Um dem entgegenzuwirken, will Macron nun den Schulterschluss mit Deutschland und den anderen G7-Staaten suchen. Sie sollen sich mit Blick auf die Gasvorräte, auf Exporte und auch die Produktionskapazitäten stärker absprechen. Zur Debatte stellen will Macron auch, ob die Länder Teile ihrer strategischen Reserven freigeben sollten, um Druck aus dem Markt zu nehmen. Aus Paris, Rache Sommer.
1: Die Bundesregierung verhandelt mit den Ländern auch darüber, den Tankrabatt wieder einzuführen. Das hat die Deutsche Presseagentur aus Koalitionskreisen erfahren. Konkret könnte die Energiesteuer erneut faktisch um 17 Cent gesenkt werden, hieß es. Außerdem gehe es um einen Spritpreisdeckel. Auch nach der Rückendeckung durch die CDU-Ministerpräsidenten steht Kanzler Merz unter Druck. Fast die Hälfte der Menschen in Deutschland rechnet damit, dass er noch in diesem Jahr abgelöst wird. Das zeigt eine neue Umfrage. Am Sonntag drohen der CDU die nächsten beiden Wahldebakel.
3: In den letzten Umfragen liegt die CDU in Mecklenburg-Vorpommern nur noch bei 6% und kämpft um den Einzug in den Landtag. Würde sie den verpassen, hielte es eine Mehrheit von 56% für unwahrscheinlich, dass Merz sich noch als Kanzler halten könnte. Das zeigt eine neue Umfrage. Auch in Berlin droht eine Pleite für die CDU. Derzeit liegen die Linken dort knapp vorn. Der Kanzler hat für den Wahlabend alle CDU-Ministerpräsidenten zu sich eingeladen. Gut möglich, dass es direkt zur Krisensitzung kommt. Thomas Bremser, Nachrichtenredaktion.
1: In Russland haben die Antikriegspartei Jabloko und andere Kräfte Wahlrechtsverstöße gemeldet. Der Jabloko-Chef spricht von massivem Druck auf Wahlbeobachter seiner Partei. In Moskau und St. Petersburg etwa seien sie nicht ins Wahllokal gelassen worden, obwohl sie das Recht hätten, die Stimmabgabe zu kontrollieren. Die Wahl läuft bis Sonntag.
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3: Ich bin Lea Matschulat. Um die Verbraucher zu entlasten, wird die Bundesregierung erneut einen Tankrabatt einführen, außerdem geplant ein Spritpreisdeckel. Es gibt eine grundsätzliche Einigung auf beide Maßnahmen. Das erfuhr die Deutsche Presseagentur nach Verhandlungen der Bundesregierung mit Vertretern der Länder aus Regierungskreisen. 2 Wochen nach der Landtagswahl in Sachsen-Anhalt richten sich die Blicke mit Spannung auf den anstehenden Wahlsonntag. Dann wird in Mecklenburg-Vorpommern und in Berlin gewählt. Es könnte knapp werden. Vor allem in Mecklenburg-Vorpommern, wo sich ein Kopf-an-Kopf-Rennen zwischen SPD und AfD abzeichnet.
4: Mittlerweile hat die amtierende Ministerpräsidentin Schwesig mächtig aufgeholt und führt in den neuesten Umfragen. Bitter werden dürfte es dagegen für die CDU, denn die liegt aktuell nur bei mageren 6%. In Berlin könnte erstmals eine linken Politikerin regierende Bürgermeisterin werden. Die Partei liegt derzeit knapp vor der amtierenden CDU. Die Wahlen haben definitiv Folgen für die Bundespolitik, denn je nachdem, wie die CDU abschneidet, könnte die Debatte um Kanzler Merz erneut Fahrt aufnehmen. Thomas Bremser, Nachrichtenredaktion.
3: Zeitenwende auch am Himmel. Dutzende amerikanische Tarnkappenjets vom Typ F-35 hat Deutschland in den USA bestellt. Am Abend wurde in den USA im Beisein von Verteidigungsminister Pistorius der erste fertige Kampfjet für Deutschland präsentiert.
5: Das US-Rüstungsunternehmen Lockheed Martin liefert in Texas den ersten von Deutschland bestellten Kampfjet vom Typ F-35 aus. Verteidigungsminister Pistorius sprach von einer neuen Ära mit dem modernsten Kampfflugzeug der Welt. Die Bundesregierung will 35 der Maschinen für 10 Milliarden Euro kaufen. Das Flugzeug soll die überalterte Tornado-Flotte ablösen und dann einen wichtigen Teil zur Abschreckung beitragen. Die Ausbildung von Piloten und Technikern in den USA hat in diesem Jahr begonnen. Aus New York, Anne Pollmann.
3: Jan Böhmermann beendet seine Show ZDF Magazin Royal zum Jahresende. Man befinde sich aktuell in guten Gesprächen zu einem möglichen neuen Showkonzept, teilte das ZDF mit. Satiriker Böhmermann führt seit mehr als 6 Jahren durchs ZDF Magazin Royal.
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3: Ich bin Diana Kramer. Die schwarz-rote Koalition hat zur Entlastung bei den hohen Spritpreisen eine grundsätzliche Einigung auf einen Tankrabatt und einen Spritpreisdeckel erzielt. Das erfuhr die deutsche Presseagentur aus Regierungskreisen nach Verhandlungen der Bundesregierung mit Vertretern der Länder.
4: Den Tankrabatt kennen Autofahrer schon. Im Sommer war er für 2 Monate in Kraft, senkte die Steuern auf Benzin und Diesel um rund 17 Cent. Wobei nicht alles davon bei den Tankenden ankam. Außerdem kosteten die 2 Monate Tankrabatt die Regierung Milliarden. Das wird nun also wieder teuer, gilt aber immerhin als schnell wirksame Maßnahme. Ein Spritpreisdeckel ist neu für Deutschland. Es gibt ihn aber zum Beispiel in Belgien und Luxemburg. Dabei legt der Staat einen Höchstpreis für Sprit fest, unter anderem anhand von Ölpreis, Transportkosten und festgelegter Marge für die Händler. Aus Berlin, Ronny Tochau.
3: 2 Wochen nach der einschneidenden Landtagswahl in Sachsen-Anhalt wird an diesem Sonntag in Mecklenburg-Vorpommern und Berlin gewählt. Neue Umfragen sagen in Mecklenburg-Vorpommern ein knappes Rennen zwischen SPD und AfD und in Berlin zwischen Linke und CDU voraus. Je nachdem, wie die CDU abschneidet, könnte die Debatte über die politische Zukunft von Parteichef und Kanzler Friedrich Merz erneut Fahrt aufnehmen. Seit Anfang der Woche beschäftigt der Fund von Drohnenteilen in der Nähe des Militärflughafens Wunsdorf in Niedersachsen die Ermittler. Die Bundesanwaltschaft prüft nun einen möglichen Zusammenhang mit dem Drohnenvorfall am Flughafen Leipzig.
5: Auch heute suchen Ermittler das schwer zugängliche Gelände bei Hannover nach Hinweisen ab. Dort war die Drohne abgestürzt und in mehrere Teile zerbrochen, ganz in der Nähe eines wichtigen Standorts der Bundeswehr. Der NDR berichtet, die Bauweise der Drohne ähnle der Drohne in Leipzig. Ein Teil solle aus einem 3D-Drucker stammen und nicht im Handel erhältlich sein. Am Flughafen Leipzig-Halle war Anfang August eine mit Sprengstoff präparierte Drohne gefunden worden, neben ukrainischen Frachtflugzeugen. Die Bundesregierung macht Russland verantwortlich. Thomas Bremser, Redaktion.
3: Zum Fußball. Die Frauenbundesliga wird ab kommenden Sommer nicht mehr vom Deutschen Fußballbund organisiert. Das hat nun auch offiziell ein außerordentlicher DFB-Bundestag entschieden. Ab 1. Juli 2027 ist der Ligaverband FBL e.V. für die 14 Frauenbundesligisten zuständig.
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3: Ich bin Diana Kramer. Autofahrer in Deutschland sollen angesichts der hohen Spritpreise kurzfristig mit einem neuen Tankrabatt entlastet werden. Das teilte die Bundesregierung am Abend mit. Es werde angestrebt, dass der Tankrabatt Anfang Oktober umgesetzt wird. Er soll dann bis Ende des Jahres gelten. Wird er voll weitergegeben, könnte die Entlastung 17 Cent pro Liter betragen, wie schon im Mai und Juni. Daneben ist spätestens ab Januar auch ein Spritpreisdeckel geplant. Zwei Wochen nach der Landtagswahl in Sachsen-Anhalt richten sich die Blicke mit Spannung auf den anstehenden Wahlsonntag. Dann wird in Mecklenburg-Vorpommern und Berlin gewählt. Es könnte knapp werden, vor allem in Mecklenburg-Vorpommern, wo sich ein Kopf-an-Kopf-Rennen zwischen SPD und AfD abzeichnet.
4: Mittlerweile hat die amtierende Ministerpräsidentin Schwesig mächtig aufgeholt und führt in den neuesten Umfragen. Bitter werden dürfte es dagegen für die CDU, denn die liegt aktuell nur bei mageren 6%. In Berlin könnte erstmals eine linken Politikerin regierende Bürgermeisterin werden. Die Partei liegt derzeit knapp vor der amtierenden CDU. Die Wahlen haben definitiv Folgen für die Bundespolitik, denn je nachdem, wie die CDU abschneidet, könnte die Debatte um Kanzler Merz erneut Fahrt aufnehmen. Thomas Bremser, Redaktion.
3: Deutschland hat in den USA dutzende amerikanische Tarnkappenjets vom Typ F-35 bestellt. Am Abend wurde in Texas im Beisein von Verteidigungsminister Boris Pistorius der erste Kampfjet übergeben.
5: Verteidigungsminister Pistorius sprach von einer neuen Ära mit dem modernsten Kampfflugzeug der Welt. Die Bundesregierung will 35 der Maschinen für 10 Milliarden Euro kaufen. Das Flugzeug soll die überalterte Tornado-Flotte ablösen und dann einen wichtigen Teil zur Abschreckung beitragen. Die Ausbildung von Piloten und Technikern in den USA hat in diesem Jahr begonnen. Aus New York, Anne Pollmann.
3: US-Präsident Donald Trump verbietet dem renommierten TV-Sender CNN ab sofort den Zugang zum Weißen Haus. Betroffen von dem Verbot sind auch der Sender MS Now und das Newsportal Politico, schrieb er auf seiner Plattform True Social. Trump wirft ihnen vor, Fake News zu verbreiten. Der US-Präsident führt schon länger einen Kampf gegen Medien, die kritisch über ihn berichten.
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1: Ich bin Diana Kramer. Der Tankrabatt ist zurück. Bund und Länder haben sich darauf geeinigt, Autofahrer wegen der hohen Spritpreise aktuell erneut mit diesem Instrument zu entlasten. Er soll Anfang Oktober umgesetzt werden und bis Jahresende gelten, teilte die Bundesregierung am Abend mit. Finanzminister Lars Klingbeil.
2: Wir stoppen die Abzocke auch durch die Mineralölkonzerne und wir sorgen jetzt dafür, dass schnell die Spritpreise gesenkt werden. Also die Bürgerinnen und Bürger werden es schnell merken, dass über die Absenkung der Energiesteuer das Tanken günstiger wird.
1: Finanzminister Lars Klingbeil. Wie schon im Mai und Juni könnte die Entlastung für Autofahrer bei 17 Cent je Liter liegen, wenn der Tankrabatt, also die Steuersenkung, voll weitergegeben wird. Laut Bundesregierung hat die Maßnahme ein Volumen von 2,5 Milliarden Euro. Die Länder sollen sich mit 50% an den Kosten beteiligen. Daneben ist spätestens ab Januar auch ein Spritpreisdeckel geplant. Schon länger führt US-Präsident Donald Trump einen Feldzug gegen Medien, die kritisch über ihn berichten. Jetzt trifft es unter anderem den renommierten Fernsehsender CNN. Trump verbietet Reporterinnen und Reportern des Nachrichtensenders den Zutritt zum Weißen Haus und damit zu Pressekonferenzen im Oval Office. Auch dem Sender MS Now und dem Newsportal Politico erteilte Trump Hausverbot. Er wirft ihnen wie CNN vor, Fake News zu verbreiten. In der spanischen Nordafrika-Exklave Ceuta ist es erneut zu Tumulten gekommen. Die Lage eskalierte, als hunderte Migranten in ein neues Aufnahmezentrum im Hafen von Ceuta verlegt werden sollten.
3: Gerangel, Geschubse und Polizisten, die mit Warnschüssen in die Luft versuchten, die Lage in den Griff zu bekommen. In der spanischen Exklave Ceuta kam es am frühen Morgen zu tumultartigen Szenen zwischen Migranten und Sicherheitskräften. Nach wochenlangem Ringen hat die spanische Regierung auf dem Hafengelände ein Notlager errichtet. Spaniens oberster Gerichtshof hatte den Umzug aus Sicherheitsgründen zunächst untersagt, in letzter Minute dann doch noch genehmigt. Aus Spanien, Julia Macher.
1: Zum Fußball. Schon vor dem Start des Münchner Oktoberfestes sind die Spieler des FC Bayern in Feierlaune. In kunterbunten Wiesentrikots überrollten die Münchner zu Hause Union Berlin und gewannen haushoch mit 7:0. Zumindest für eine Nacht rückte der deutsche Fußballrekordmeister damit wieder an die Tabellenspitze der Bundesliga.
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